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1: Mit Helene Feichtenhofer. Schönen guten Morgen. Die Rekordtrockenheit in vielen Regionen in Österreich sorgt für erste Schäden in der Landwirtschaft, speziell beim Wintergetreide. Bei Mais, Soja und auch auf den Wiesen kann es zu Ausfällen kommen, heißt es aus der Landwirtschaftskammer. Besonders betroffen sind Kärnten, die Steiermark, Oberösterreich, Niederösterreich und auch das Burgenland. Der dringend gebrauchte dauerhafte Regen ist auch in den kommenden 2 Wochen nicht in Sicht. Die Verurteilung von ÖVP-Klubobmann August Böginger kratzt am Image der Volkspartei. Kritik gibt es vor allem an der Entscheidung, dass Böginger im Nationalrat und auch als Obmann des Arbeitnehmerbunds ÖAAB bleibt. Das belastet die Glaubwürdigkeit der Volkspartei, meinen Politikexperten. Langfristig dürfte der Schaden aber gering bleiben. Bei der Zentralmatura geht es heute mit Latein weiter. Da treten heute nur relativ wenige Maturantinnen und Maturanten an. Ganz im Gegensatz zu gestern in Deutsch, da haben fast alle antreten müssen. Und Deutsch ist auch das einzige Fach, in dem alle dieselben Aufgaben lösen mussten. Gestern zu den Themen Menschenrechte, Witz und Sensitivity Reading. Es waren machbare Aufgaben, so der Grundtenor der Maturantinnen und Maturanten. Österreich im Lottofieber. Heute Abend gibt es 8,5 Millionen Euro zu gewinnen. Es gilt, einen 7-fach-Jackpot zu knacken. Das ist der erste in diesem Jahr und der erst überhaupt 8. in der Lotto-Geschichte. Einen 8-fach-Jackpot hat es übrigens in Österreich noch nie gegeben. Annahmeschluss für die Ziehung ist um 18.30 Uhr.

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1: 4 Jungs, ein Traum. Nach der Schule einmal um die ganze Welt segeln. Ihr Abenteuer gibt's im Film Segeljungs im Metropol-Kino Innsbruck. Diesen Samstag um 19 Uhr. Die 4 Jungs werden auch live vor Ort sein. Tickets gibt's unter metropol-kino.at und an der Kinokasse. Der große IKEA-Flohmarkt. Neue und gebrauchte Möbel, Deko und Co. zu echten Flohmarktpreisen. Dazu gibt's Musik, Gewinnspiele und vieles mehr. Kommenden Samstag von 9 bis 15 Uhr vorm IKEA in Innsbruck. Bei Schlechtwetter findet der Flohmarkt in der Tiefgarage statt. Und Fußball-Heimspiel für die Wacker Damen. Diesen Samstag gegen den RW Rankweil. Anpfiff ist um 14 Uhr am Sportplatz Tivoli W1.
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12: Guten Morgen mit dem Tirolwetter bei Live-Radio und Lena Holzer. Der Mittwoch wird wechselhaft und windig.
13: In Osttirol und an der italienischen Grenze sind heute von der Früh weg viele Wolken am Himmel und es kann regnen. In Nordtirol bleibt es zumindest am Vormittag noch freundlicher. Der Föhn bringt uns da längere trockene Phasen und auch Sonnenfenster, bevor es am Nachmittag auch in Nordtirol stellenweise nass wird. Die Temperaturen heute nicht mehr ganz so wild, bis zu 22 Grad. Aktuell sind es in Telfs 8 und in Innsbruck 11 Grad.
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12: Ein Gemeinschaftsprojekt im Zillertal sorgt für strahlende Kinderaugen. Eva Hausberger.
15: In Fügen haben mehr als 40 regionale Unternehmen gemeinsam ein neues Spielmobil finanziert. Mit einer Hüpfburg und zahlreichen Outdoor-Spielgeräten, die in einem Anhänger transportiert werden können. Das Spielmobil soll so künftig bei Veranstaltungen in Fügen und Umgebung zum Einsatz kommen. Sponsoren, Schulen und Kindergärten der Region, aber beispielsweise auch Vereine können sich den Anhänger mit den Spielgeräten ausleihen.
12: Es ist 5:05.
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16: Mit Melanie Wenig.
6: Die Rekordtrockenheit in vielen Regionen in Österreich sorgt für erste Schäden in der Landwirtschaft. Speziell beim Wintergetreide, bei Mais, Soja und auch auf Wiesen kann es zu Ausfällen kommen, heißt es aus der Landwirtschaftskammer. Besonders betroffen sind Kärnten, die Steiermark, Oberösterreich, Niederösterreich und auch das Burgenland. Wir haben bei Meteorologen Christoph Mazzella vom Wetterdienst UbiMet nachgefragt, ist Besserung, also Regen in Sicht?
16: Kein großflächiger, ergiebiger Regen, wie es aktuell notwendig wäre. Mit den Gewittern lokal kann es schon mal 30, 40 Liter pro Quadratmeter regnen, aber das beginnt nur auf sehr lokaler Ebene und dementsprechend auch die Trockenheit nur kleinräumig vorübergehend lindern.
6: Im April hat es bis zu 85% weniger Niederschlag gegeben als sonst üblich. Die Verurteilung von ÖVP-Klubobmann August Wöginger kratzt am Image der Volkspartei. Kritik gibt es vor allem an der Entscheidung, dass Wöginger im Nationalrat und auch Obmann des Arbeitnehmerbundes bleibt. Das belastet die Glaubwürdigkeit der Volkspartei, meinen Politikexperten. Langfristig dürfte der Schaden aber gering bleiben, heißt es. US-Präsident Donald Trump hat angekündigt, den Hormuz-Einsatz vorerst wieder auszusetzen. Er will erst sehen, ob mit dem Iran ein Friedensabkommen unterzeichnet werden kann. Die USA wollten ja festsitzende Schiffe aus der wichtigen Meerstraße hinaus begleiten. Der Iran blockiert die Meerenge seit Beginn des Krieges. In der Fußball-Champions League steht mit Arsenal der erste Finalist fest. Die Londoner gewinnen am Abend das Halbfinalrückspiel gegen Atletico Madrid mit 1:0. Damit bewahren sich die Londoner die Chance, erstmals die Königsklasse zu gewinnen. Sie sind in der laufenden Champions League-Saison seit 14 Spielen ungeschlagen. Der Gegner für das Finale am 30. Mai wird heute ermittelt zwischen Paris Saint-Germain und Bayern München.
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13: Da gibt stockenden Verkehr auf der A13 Brenner Autobahn, Brenner Richtung Innsbruck und zwar zwischen Matre und Schönberg. Es dauert 5 Minuten länger. Staus und Blitzer bitte melden unter 0512 20 80 85. Gute Fahrt!
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12: Guten Morgen.
13: Schönen Mittwoch.
12: Wie jeden Mittwoch um die Zeit gleich wieder ein neuer von Lenas Lifehacks.
13: Jeder kennt sie, diese lästigen Stellen in der Wohnung, wo man einfach nicht gescheit hinkommt zum Saubermachen. Aber es kann so einfach sein. Ich habe einen genialen Trick gegen dieses Problem.
12: In 5 Minuten.

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1: Gleich 5:05. Guten Morgen mit den Live-Radio-Frühstartern am Mittwoch. Es gibt sie einfach, jeder kennt sie. Diese schmalen Schlitze in der Wohnung, da kann man sich beim Putzen, Saugen anstrengen. Man kommt da einfach mit nichts ran, mit dem Staubsauger überhaupt nichts. Aber unsere Putzfee, die Lena, hat genau dafür jetzt was.
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3: Egal, ob es hinterm Heizkörper ist oder der Spalt zwischen dem Schrank und der Wand. Es ist sehr schwierig, dort zu putzen und den Staub rauszubekommen. Und deswegen basteln wir uns unseren eigenen DIY-Staubfänger, der wirklich was taugt. Wir brauchen einfach einen Kleiderbügel. Am besten sind diese alten, dünnen aus Draht, die man sogar noch ein bisschen zurechtbiegen kann. Und dann brauchen wir nur noch eine Socke. Und die stülpen wir dann über eine Ecke des Kleiderbügels. Und fertig. Damit kommen wir jetzt überall dorthin, wo sonst nur der Staub gewinnt. Ich putze damit zum Beispiel immer den Staub unter der Waschmaschine heraus. Funktioniert bestens. Und wenn man die Socke übrigens ein bisschen nass macht, geht's noch besser.
1: Oder ich frage einfach dich, ob du kurz Zeit hast. Schönen guten Morgen mit den Live-Radio-Frühstartern. Es ist 5:05. Ja, die Lena überrascht uns jede Woche, gell? Dass sie alles traut.
3: Es ist eigentlich einfach, aber es ist wirklich, ja, fein.
1: Drauf kommen. Schönen Mittwoch mit Live-Radio. 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

0: Guten Morgen, Mittwoch, 12 nach 6, die Live-Radio-Frühstarter. Und heute ist Lotto 7-fach-Jackpot. Über 8 Millionen heute im Topf. Stellt euch vor, ihr checkt dann morgen den Schein und es schlagt ein. Atem stockt, Körper kribbelt, man fängt an schwitzen, mir wird schwindelig, wenn ich daran denke. Und dann Freude teilen, aber mit wem? Griff zum Handy, wen ruft ihr als erstes an und was sagt ihr? Mit der Frage haben wir Kollege Philipp Gradenbacher losgeschickt.
1: Phil unterwegs bringt gute Laune.
2: Ja, stell dir vor, du gewinnst tatsächlich über 8 Millionen Euro im Lotto. Ich will heute wissen von den Lottospielern in Innsbruck, wer ist die erste Person, die du anrufen würdest und was würdest du sagen?
3: Ich würde, glaube ich, meinen Bruder anrufen und fragen, ob wir zusammen in Japan umfliegen.
2: Das ist ja nett von dir.
3: Ja, schon.
2: Wem rufst du als erstes an?
3: Ich glaube, meine Mama, und die wird auch auf Feldreise gehen.
2: Und sie mitnehmen?
3: Nein.
2: Nicht ganz so nett von dir. Wem rufst du an?
4: Ich glaube, ich würde einen Gruppen-Video-Call in der Freundesgruppe starten und so einen fetten Urlaub planen.
2: Was würdest du machen? Wen rufst du an? Was sagst du?
5: Mein Rechtsanwalt.
2: Sehr clever, ja.
5: Und dann sage ich, so, jetzt müssen wir mal reden.
6: Da hat mein Papa angerufen.
2: Immer mal ein bisschen was von dem zurückgeben, was er so dein ganzes Leben lang in dich hinein finanziert hat.
6: Ja, und sagen, ich wandere aus. Wir sehen uns vielleicht irgendwann.
7: Ich würde tatsächlich meine Mutter oder meine beste Freundin anrufen.
2: Jetzt hast du die Wahl, Mama oder beste Freundin?
7: Eher die Mutter.
2: Richtige Wahl.
7: Weil die Familie geht vor.
2: Mama first, da hast du recht.
7: Mama first, auf jeden Fall.
2: Was sagst du an der Mama?
7: Machen wir Urlaub.
2: Pack die Koffer, wir gehen auf Feldreisen.
7: Auf jeden Fall.
2: So gehört sich das. Bist du ein braver Bub?
7: Ich hoffe es mal.
0: Wen würdest du anrufen?
8: Nachdem mir das Handy vor lauter Zittern aus der Hand fliegt, vermutlich meine Schwester.
0: Die Schwester?
8: Ja, eher die Schwester.
0: Ah, ihr dürft die Mama tippt. Okay. Ich würde erstmal eine Flasche Wasser
8: anrufen.
0: Trinken gehen. Ja. Leni und ich spielen übrigens auch wieder gegeneinander, oder?
8: Ja.
0: Beide 7 Tipps, Lotto. Mhm. Heute probieren wir unser Spielchen immer. Wer mehr gewinnt in Euro, gewinnt. Und der Verlierer muss was?
8: Der.
0: Studio putzen.
8: Ja, Kaffee passt. Machen wir. Ich sehe schon wieder staubig.
0: Viel Glück. Wir lösen mal morgen auf, wie es bei uns gelaufen ist. Vielleicht bei euch ja noch besser. Guten Morgen mit Live-Radio.

0: Guten Morgen, Mittwoch mit den Live-Radio Frühstartern. Eine Anklage fast 21 Jahre nach der Tat. Im Mordfall Daniela Kammerer kommt in Innsbruck nach über 2 Jahrzehnten zum Prozess. Was bis jetzt bekannt ist, hört ihr gleich im Tirol-Update um 6:35.
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0: Gleich 6:35. Guten Morgen mit dem Tirolwetter bei Live-Radio. Lena Holzer, das wird ein Mittwoch zwischen Sonnenbrille und Regenschirm.
15: Erste Regenschauer ziehen da schon am Brenner von Südtirol her. Vor allem an der italienischen Grenze und in Osttirol kann es schon in der Früh und am Vormittag nass werden. In Nordtirol hält der Föhn den Regen vorerst noch zurück. Es wird vermutlich erst am Nachmittag einzelne Schauer geben. Davor ist es freundlich, auch die Sonne schaut immer wieder durch. Noch zu den Temperaturen aktuell 7 Grad in Hochfilzen, 11 Grad in Innsbruck und bis zu 22 Grad werden es am Nachmittag.
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0: Ein Prozess fast 21 Jahre nach der Tat. Eva Hausberger.
16: Die Anklage im Mordfall Daniela Kammerer sorgt heute weit über Tirol hinaus für Schlagzeilen. Einem 42-Jährigen wird vorgeworfen, die Studentin 2005 ermordet zu haben. Eine neue DNA-Spur hat jetzt zur Anklage geführt. Wann der Verdächtige vor Gericht muss, ist noch offen. Tirol-Reporterin Beate Lehner.
17: Noch ist die Anklage nicht rechtskräftig. 14 Tage ist Zeit, um Einspruch zu erheben. Dementsprechend gibt es noch keinen Termin für den Prozess. Der 42-Jährige muss vor ein Geschworenengericht. Ihm droht lebenslange Haft. Der Prozess wird umfangreich. Der Ermittlungsakt umfasst mittlerweile über 480 Aktenstücke, darunter mehr als 20 Gutachten. Vom Anwalt des Angeklagten heißt es, es gebe auch zahlreiche entlastende Beweise. Sein Mandant weise die Vorwürfe zurück.
16: Unser Tirol-Reporter Philipp Krambacher hat sich für einen Podcast intensiv mit dem Fall Kamera befasst. Seine Einschätzung gibt es um 7.15 Uhr bei den Live-Radio-Frühstartern. Bei einem Brand in Nauders kann ein Anrainer gestern wohl Schlimmeres verhindern. Er bemerkt bei einem Haus einen eigenartigen Geruch und ruft die Besitzerin an. Die Frau ist nicht daheim und verständigt wiederum ihren Mann im Haus, der daraufhin einen Brand im Bereich des Küchenbodens entdeckt. Er versucht, das Feuer zu löschen, was dann aber erst der alarmierten Feuerwehr gelingt. Die Einsatzkräfte können auch verhindern, dass sich der Brand weiter ausbreitet. Wieder ist im Oberland ein Bär nachgewiesen worden. Der Bär war, wie bereits zu Ostern, im Bereich einer Wildtierfütterung in Ried im Oberinntal unterwegs. Hinweise, dass er sich Siedlungen und Menschen nähern könnte, gäbe es aktuell nicht, heißt es vom Land. Und noch eine Info für viele Autofahrer im Stubaital. Die Telfässer Auffahrt muss für Sanierungsarbeiten heute ab 7 Uhr gesperrt werden. Es gibt eine Umleitung auch für Öffis. Die Arbeiten laufen bis morgen Abend. 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
15: Alle, die schon unterwegs sind in die Arbeit, haben noch freie Fahrt. Wir behalten den Frühverkehr im Blick und wenn sich was tut, dann hört ihr es natürlich sofort. Staus und Blitzer bitte melden unter 0512 20 80 85. Danke und gute Fahrt.
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22: Guten Morgen.
15: Morgen.
22: Der Sommer steht vor der Tür. Macht ihr Urlaub? Wenn ja, wohin? Nah, fern? Oder bleiben die Leute aufgrund der internationalen Sicherheitslage eher daheim? Was will man heutzutage vom Urlaub? Erholung oder Action, Kultur? Die Reisetrends 2026 gleich in 5 Minuten.

0: 5:30. Guten Morgen am Mittwoch. Hier sind die Live-Radio-Frühstarter mit den Reisetrends 2026. Sommerurlaubszeit klopft schon an. Am schönsten ist daheim, ja, aber trotzdem reisen wir halt manchmal gern. Michael Putt, Geschäftsführer der Agentur Travel Partner Group, ist bei uns seit 24 Jahren in Tirol daheim. Guten Morgen.
1: Guten Morgen, Lito.
2: Ich bin in Tirol zu Hause, ja. In Going am Wilden Kaiser. Den tirolerischen Dialekt habe ich noch nicht so richtig angenommen, ne?
0: Also, aber seit 24 Jahren da. Was würdest du sagen, wohin geht der Reisetrend in diesem Jahr für den Sommer 2026?
2: Ja, der Reisetrend geht sicherlich aktuell in sehr sichere Zielgebiete hinein. Gerade durch die Nahostkrise haben wir doch mittlerweile eine sehr Marktnachfrageverschiebung auf Flugdestinationen, die im nahen Mittelmeerraum liegen, nicht unbedingt in den asiatischen Raum oder den Nahen Osten. Mhm. Wir merken auch, dass der Kunde sich nach sicheren Zielgebieten letztendlich sehnt, wie unter anderem nach Österreich, wo wir eine sehr hohe Stabilität letztendlich haben. Wir sind nah erreichbar und damit kann der Kunde planen.
0: Abgesehen von der Sicherheitslage, verändert sich da das Reiseverhalten? Buchen die Gäste heutzutage anders als noch vor ein paar Jahren?
2: Ja, das auf jeden Fall. Der Kunde, der informiert sich heute viel früher, viel intensiver letztendlich mit der Destination. Wo kann ich am besten mit meiner Familie beispielsweise in den Urlaub verbringen? Was wird dort dann geboten? Und passt das Preis-Leistungs-Verhältnis? Wobei Preis-Leistungs-Verhältnis nicht immer billig ist, sondern der Kunde möchte auch schon wissen, was bekomme ich dann auch für mein Geld?
0: Was wollen die Leute im Urlaub heutzutage am meisten? Sehnen sich die meisten nach Erholung oder geht es eher nach Abenteuer, Action?
2: Mittlerweile sieht man schon den Trend dahin, dass es eigentlich ein Mix aus allen wird, dass man etwas erleben möchte, dass man Kultur kennenlernen möchte, aber auch letztendlich das Erlebnis, beispielsweise am Berg, das wollen Kunden dann doch noch schon sehen.
0: Aufgrund der Sicherheitslage hast du schon gesagt, Mittelmeerraum, wenn man es mehr will. Und du hast aber auch Tirol bzw. Österreich genannt als ein sehr attraktives Reiseziel. Warum sind wir denn so attraktiv?
2: Ja, wir sind erstmal attraktiv, weil wir eine hervorragende Hotellerie haben, wir haben eine sehr gute Infrastruktur, wir haben eine intakte Natur. Die Leute suchen im Prinzip die Erholung gerade in den Bergen und auch gerade sicherlich auch in den klimatischen Bedingungen haben wir in den letzten Jahren doch auch gemerkt, wenn es in wärmeren südländischen Destinationen doch recht heiß war, kam bei uns quasi dieses neue Wort auf Coolcation und wir können halt hier in unsere Destination noch sehr gut ohne eine Klimaanlage auskommen.
0: Michael, abschließend, wohin würde es dich diesen Sommer persönlich ziehen, auf Urlaub und warum?
2: Also ich bleibe daheim, ich genieße die Natur bei uns zu Hause und auch die umliegenden Golfplätze, möchte ein bisschen Mountainbiken gehen und wenn man es doch so schön zu Hause hat, wieso soll man dann weit wegreisen?
0: Schönes Schlusswort. Guten Morgen und einen schönen Sommer daheim oder woanders mit Live-Radio.

0: Guten Morgen mit den Live-Radio-Frühstartern. Gleich 6:45 wird's heute wer erraten.
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0: Wir haben noch eine super Reise für eure Mama zum Muttertag. Wenn ihr das aktuelle Geräusch erkennt, so klingt's. Ja, wenn ihr wisst, was das ist, habt ihr die Chance auf das hier.
2: Es geht ins Salzburger Land auf ein romantisches Wochenende zu zweit ins Hotel Adapura. 3 Nächte all inclusive, ob Wellness, Kulinarik oder gemeinsame Zeit in den Bergen. Es wird auf jeden Fall entspannend.
0: Also, was ist es? Die Annemarie aus St. Johann hat gestern gemeint...
3: Ich glaube, das ist immer gleich ein Stor, der was aufzieht in der Früh.
0: 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Ja, das war's nicht. Wisst ihr's, was das ist?
2: Dranbleiben. 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
10: Guten Morgen mit dem Tirolwetter bei Live-Radio. Lena Holzer, der Föhn bringt Schwung in den Mittwochmorgen.
11: Auch heute ist es in Nordtirol windig. Der Vormittag mit dem Föhnler für eher noch freundlich. Mit ein paar sonnigen Abschnitten zum Nachmittag hin zieht es weiter zu und es kann stellenweise nass werden. In Osttirol und im Grenzbereich zu Italien haben schon jetzt die Wolken das Sagen. In der Brennerregion gibt es auch schon die ersten Regentropfen und hier ist es heute generell unbeständiger. Die Temperaturen 8 Grad momentan in Alpbach und in Heim. 12 in Innsbruck und am Nachmittag werden es dann bis zu 22 Grad.
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10: Und da gibt es auch heuer wieder eine Auszeit für Menschen, die Angehörige pflegen. Eva Hausberger.
13: Die Caritas bietet wieder sogenannte Erholungswochen an. Pflegende Angehörige können am Mirminger Plateau im Sommer und Herbst ein paar Tage Auszeit vom Betreuungsalltag nehmen, zur Ruhe kommen und sich auf die eigenen Bedürfnisse konzentrieren, wie es heißt. Gleichzeitig gibt es einen Austausch mit Menschen in ähnlichen Lebenssituationen. Die erste Erholungswoche findet Anfang Juli statt. Anmeldungen sind bis Ende Mai möglich.
10: Es ist 5:05.
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14: Mit Melanie Wenig, guten Morgen. Die Landwirtschaft meldet erste Dürreschäden. Im April hat es um 85% weniger geregnet als sonst üblich und das setzt vielen Äckern und Feldern zu. Speziell beim Wintergetreide, bei Mais, Soja und auch auf Wiesen kann es zu Ausfällen kommen, heißt es aus der Landwirtschaftskammer. Welche Bundesländer besonders betroffen sind, weiß Christoph Matella vom Wetterdienst UbiMet.
15: Also österreichweit ist jetzt besonders der Frühling generell zu trocken verlaufen. Negativ herausstechend tun Kärnten, die Steiermark, Oberösterreich und auch Teile Niederösterreichs, vor allem in Richtung Waldviertel. Dort ist bis jetzt wenig bis gar nichts gefallen. Wir erleben etwa in Graz und Linz bis dato den trockensten Frühling der Messgeschichte und dort wird immerhin schon seit über 100 Jahren gemessen.
14: Der dringend gebrauchte durchgehende Regen ist auch in den kommenden 2 Wochen eher nicht in Sicht. Das Kreuzfahrtschiff mit dem Hunter-Virus an Bord darf auf den Kanarischen Inseln anlegen. Das ist in Abstimmung zwischen der Weltgesundheitsorganisation und der spanischen Regierung jetzt entschieden worden. Derzeit ankert das Schiff vor Kap Verde in Afrika. 3 Menschen sind an dem Virus bereits gestorben. Weitere Erkrankte sollen von Kap Verde nach Spanien oder die Niederlande geflogen werden. Die übrigen Passagiere fahren zu den Kanarischen Inseln. Buckelwal Timi lebt wohl nicht mehr. Diese Annahme kommt jetzt vom Deutschen Meeresmuseum Stralsund. Das extrem geschwächte Tier habe nicht genug Kraft besessen, um längerfristig im tiefen Wasser zu schwimmen. Letzte gesicherte Sichtung war am Samstag nahe der dänischen Küste nach der Freilassung in der Nordsee. Seitdem liegen keine bestätigten Daten mehr vor zu seinem Aufenthaltsort oder seinem Gesundheitszustand. Weil Siri noch nicht intelligent genug ist, will Apple einigen Kunden in den USA eine Viertelmilliarde Dollar Schadenersatz zahlen. Apple hat schon vor 2 Jahren für sein iPhone 16 mit einer KI-Siri geworben, aus der ist dann aber wegen Softwareproblemen bis heute nichts geworden.
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11: Immer mehr Autos auf den Straßen, 4 Minuten länger dauert es in Innsbruck im Baustellenbereich bei der Grasmeierkreuzung. Ansonsten aktuell noch keine längeren Verzögerungen im Frühverkehr. Wenn ihr was habt, Staus oder Blitzer, einfach bei uns melden unter 0512 20 80 85.
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10: Guten Morgen.
11: Schönen Dienstag.
10: Gleich gibt's Codewort Nummer 3. 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

0: 5 nach 7, guten Morgen mit den Live-Radio-Frühstartern und einem einmaligen Shopping-Erlebnis.
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0: Kann der Mordfall Kammerer nach fast 21 Jahren vielleicht doch noch gelöst werden? Hier sind die Live-Radio Frühstarter am Mittwoch und die Meldung hat uns gestern wirklich alle überrascht. Es gibt jetzt eine Anklage im Mordfall Kammerer. Kollege Philipp Kranbacher ist jetzt bei mir im Studio, denn du hast dich viele Stunden mit diesem Fall befasst, schon vor 3 Jahren sehr intensiv recherchiert, Gespräche geführt für unseren Live-Radio True Crime Podcast Tirols dunkle Seite und warst da so tief drin, auch emotional bei diesem unabgeschlossenen Fall. Wie hast du gestern von dieser Neuigkeit erfahren und vor allem, wie ist dir damit gegangen?
1: Schrägerweise erfahren habe ich davon am Telefon. Ich war nämlich gerade unterwegs, wie die Meldung dann online gegangen ist und es war schon heftig. Ich war dann in Gedanken eigentlich wirklich sofort 3 Jahre in der Vergangenheit in Pürbach bei den Eltern von Daniela Kammerer. Ich habe mich damals ja auch wirklich sehr lange, ich glaube 2 Stunden lang hat das Interview gedauert, mit Annemarie und mit Rudi Kammerer unterhalten. Ja, und ich war dann in Gedanken sofort wieder so bei diesen Szenen, wie sie mir geschildert haben eigentlich, wie sehr es sie seit über 20 Jahren dieser Schmerz plagt, dass sie einfach zum Warum überhaupt nichts wissen.
2: Was mir am meisten weh tut, beim Begräbnis waren alle da. Vielleicht habe ich sogar den in die Hand gegeben, der was umgebracht hat.
3: Dieses Warum interessiert mich, obwohl es vielleicht nichts ändern wird in meinem Leben, aber das weiß man nicht.
0: Was genau ist denn da jetzt passiert, dass es so lange Zeit danach jetzt doch neue Hinweise gibt?
1: Ja, was wir bis jetzt wissen, ist einfach die Technik besser geworden. Es sind ja damals im Jahr 2005 am Tatort natürlich sehr, sehr viele Spuren gesichert worden. An der Kleidung von Daniela Kammerer, an dem Fahrrad, das sie dabei gehabt hat und auch ganz, ganz viele Zigarettenstummel, die da einfach so in der Nähe auch herumgelegen sind. Es war auch eine nur ganz wenig angerauchte Zigarette direkt bei dieser Telefonzelle und auf genau dieser Zigarette sind DNA-Spuren schon damals ausgewertet worden, aber ohne Ergebnis. Und jetzt offenbar ist die Technik so gut geworden, dass man diese DNA-Spuren auf eine Person genau zurückführen kann und die soll eben auf diesen Studienkollegen von Daniela Kammerer passen. Übrigens auch der letzte Bekannte, der sie lebend gesehen hat. Sie waren feiern in dieser Nacht, sie war bei dem dann noch im Zimmer und das war so der letzte Aufenthaltsort der Bekannte, bevor sie dann getötet worden ist.
0: Man merkt auch schon, dass es dir nahe geht.
1: Es ist heftig, ja. Also das war damals mein erster Podcast, dann gleich dieses Gespräch mit den Eltern, das geht natürlich auch mir als Journalist extrem unter die Haut. Und jetzt diese Wende, weil auch ich stelle mir seit 3 Jahren die Frage, wird man diesen Fall wohl jemals lösen? Jetzt aktuell schaut es danach aus. Wobei es bleibt auch hier noch abzuwarten. Aktuell ist ja auch die Anklage noch nicht rechtskräftig. Aber ja, es ist absolut eine heftige Neuigkeit, ja.
0: Und ich schätze, da wird dann irgendwann noch ein dritter Teil für den Podcast folgen.
1: Sofern es hergibt, sofern das Ganze jetzt hält und da wirklich so viel dran ist, wie man jetzt vermuten kann, dann wird es durchaus wohl nochmal einen Teil geben, ja.
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4: Jennifer Lopez, Save Me Tonight. Save me.

0: Guten Morgen am Mittwoch, die Live-Radio-Frühstarter. Und am Sonntag ist schon Muttertag. Was die Mamas in Tirol da besonders oft geschenkt bekommen, hört ihr gleich im Tirol-Update um 7:55.
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0: Kurz vor 8. Guten Morgen mit dem Tirolwetter bei Live Radio. Lena Holzer, der Mittwoch ist zweigeteilt.
11: In Osttirol und im Grenzbereich zu Italien haben wir schon jetzt viele Wolken, auch erste Regentropfen, zum Beispiel im hinteren Ötztal. In Nordtirol drückt der Föhn die Regenwolken noch zurück. Bis zum Nachmittag ist es freundlich mit Sonne und Wolken im Mix. Später sind dann aber auch im Norden stellenweise Regentropfen möglich. Die Temperaturen heute nicht mehr ganz so mild wie in den letzten Tagen. Es werden bis zu 22 Grad. Aktuell sind 9 Grad in Telfs oder in Lienz und 12 in Innsbruck.
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0: Diese Woche bei vielen auf der To-Do-List ein Geschenk für die Mama Eva Hausberger.
12: Am Sonntag ist Muttertag. Mehr als zwei Drittel der Tirolerinnen und Tiroler wollen Geschenke besorgen, hauptsächlich im Blumengeschäft. Das hat eine Umfrage im Auftrag der Tiroler Wirtschaftskammer ergeben. Tirol-Reporterin Beate Lehner.
13: Die eigene Mama, die Partnerin oder die Schwiegermutter. Rund 70% der Tirolerinnen und Tiroler wollen zum Muttertag jemanden beschenken. Dafür geben sie im Schnitt 74 Euro aus. Das zeigen aktuelle Zahlen aus der Tiroler Wirtschaftskammer. Geschenk Nummer 1 sind demnach Blumen und Pflanzen, gefolgt von Süßigkeiten, Restaurantbesuchen und Gutscheinen. Der Muttertag bringt dem heimischen Handel rund 31 Millionen Euro.
12: Ein Prozess über zwei Jahrzehnte nach der Tat. Die Anklage im Mordfall Daniela Kammerer sorgt weit über Tirol hinaus für Schlagzeilen. Einem 42-Jährigen wird vorgeworfen, die Studentin 2005 in Innsbruck ermordet zu haben. Eine neue DNA-Spur hat jetzt zur Anklage geführt, die aber noch nicht rechtskräftig ist. Dementsprechend gibt es auch noch keinen Termin für den Prozess. Der 42-Jährige, offenbar ein damaliger Studienkollege des Opfers, muss vor ein Geschworenengericht. Ihm droht lebenslange Haft. Wieder ist im Oberland ein Bär nachgewiesen worden. Der Bär war, wie bereits zu Ostern, im Bereich einer Wildtierfütterung in Ried im Oberinntal unterwegs. Hinweise, dass er sich Siedlungen und Menschen nähern könnte, gebe es aktuell nicht, heißt es vom Land. Und ganz aktuell hereingekommen, in Oberhofen und in Wehrberg sind jetzt in der Früh jeweils Waldbrände gemeldet worden. Laut Auskunft der Polizei laufen in beiden Fällen Einsätze. Mehr ist aktuell noch nicht bekannt. 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
11: B169 Zillertalstraße, der Brettfalltunnel ist talauswärts wieder gesperrt. Grund sind Arbeiten. Über die Ausweichstrecke dauert es 5 bis 10 Minuten länger. Und wir schauen noch ins Zentrum von Hall und Innsbruck. Im Frühverkehr gibt es kurze Wartezeiten an den üblichen Stellen, etwa im Baustellenbereich. Rund um die Grasmeierkreuzung aktuell 5 Minuten mehr. Staus und Blitzer einfach melden unter 0512 20 80 85.
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0: Guten Morgen.
11: Hallo am Mittwoch.
0: Zeit für einen neuen Tipp beim geheimen Live-Radio-Muttertagsgeräusch für diese Reise.
11: Es geht ins Salzburger Land auf ein romantisches Wochenende zu zweit ins Hotel Adapura. 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Entspannt wird's fix.
0: Also, Augen zumachen, genau hinhören. Was macht die Mama?
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0: Na, was macht sie? Was könnte das für ein Geräusch sein? Jetzt anrufen. 0512 20 80 10.
11: Der 10. Anrufer in der Leitung kann wieder einen Tipp abgeben. Ist der richtig? Dann gewinnt ihr diese Reise für eure Mama.

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1: Ja, das ist das aktuelle Geräusch. Um 9:30 haben wir aufgerufen. Es geht um einen romantischen Urlaub zu zweit im Hotel Adapura in Salzburg. 3 Nächte All-Inclusive, Wellness, Entspannung und Co. 0512 20 80 10. Wer ist der oder die 10. in der Leitung?
2: Die Sabine aus Imst.
1: Sabine aus Imst. Servus. Du bist unterwegs.
2: Ja, tatsächlich. Ja.
1: Tatsächlich. Soweit hast du schon mal geschafft. Arbeit. Schritt 1 geschafft. In die Arbeit.
2: Ich fahre gerade ins Bixtal zum Elektrotechniker Wulschnick. Ja.
1: Und gehst dort Geld verdienen.
2: Ja, genau.
1: Und vielleicht verdienst du jetzt gleich noch eine Reise. Deine Autolautsprecher sind gut genug, dass du unser Geräusch erkannt hast. Das ist es. Jetzt ist die Frage, was macht die Mama, Sabine?
2: Ja, schwierig, aber ich darf sagen, das ist das Öffnen von einem Brief.
1: Das Öffnen von einem Brief, das ist wirklich ein sehr guter Tipp. Also für mich der beste bisher, aber leider nicht richtig, Sabine.
2: Schade.
1: Ha, versuch's wieder. Vielleicht haut's nochmal hin. Ich wünsche dir schönes Tagel.
2: Jawohl, danke dir.
1: Sehr lieb. Nächste Chance, euren Tipp abzugeben, gibt's um Punkt 10 Uhr. Also dranbleiben.
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0: Guten Morgen am Mittwoch mit den Live-Radio-Frühstartern. Ich habe heute schon schlucken müssen. Wir springen früh morgens locker aus dem Bett, denken uns nichts, ärgern uns maximal noch, dass wir aufstehen müssen, anstatt dass wir dankbar sind, dass wir aufstehen können. Und dann ist eins der ersten Dinge, die ich heute höre, folgende Botschaft und ich muss einmal ordentlich schlucken.
1: Die Menschen, die uns zuhören, die sollen einmal ganz bewusst zum Spiegel gehen, sich anschauen und einfach auch dankbar sein, dass man die Gliedmaßen selber bewegen kann, dass man selber essen kann. Es gibt viele Menschen, zum Beispiel ich selber, ich brauche da immer Unterstützung und das schaffe ich nicht allein, weil ich so auf die Welt gekommen bin. Und ich glaube, dass es einfach wichtig ist, dass man mit sich selber zufrieden ist. Da muss ich mir aber selber auch immer am Krawattel nehmen.
0: Das ist Marianne Hengel. Viele kennen sie bereits, mit einer Gelenksversteifung an allen vier Gliedmaßen geboren, erobert im Rollstuhl das ganze Land und ist Obfrau vom Verein Roll-On, der sich zum Ziel gesetzt hat, die Anliegen und Interessen körperlich und mehrfach behinderter Menschen zu vertreten.

0: Und deshalb steigt morgen Abend im Einkaufszentrum Deetz in Innsbruck ein ganz besonderes Event unter dem Motto Jeder Körper verdient Applaus. Marianne, worum geht's?
1: Es ist eine Fashion-Show mit Topmodels, Models, die im Rollstuhl sitzen, die eine Prothese haben. Also wir sind alle miteinander am Laufsteg. Und das ist schon was Besonderes, weil viele Menschen mit Schönheit einfach was anderes verstehen. Ich bin jetzt zum Beispiel mit meinen verkrümmten Armen und Beinen, bin so auf die Welt gekommen und habe aber gelernt, diesen Körper von ganzem Herzen zu lieben.
0: Und wie ist dir die Idee dazu gekommen, ausgerechnet eine Fashion-Show zu machen?
1: Da wollte ich den behinderten Menschen einfach die Möglichkeit geben, Mode vorzuführen, die Botschaft auszusprechen, wir fühlen uns genauso schön, wir kleiden uns gern hübsch, egal ob wir jetzt verkrümmte Arme, Beine haben oder gar keine Beine. Die Menschen sollen einfach darauf Acht geben, dass es einfach normal ist, dass jeder Mensch verschieden ist.
0: Inklusion ist immer in Mode, steht auf der Einladung. Du bist natürlich mit dabei. Was gibt's noch für Highlights morgen Abend im Deetz?
1: Die Nadine Beilert, die wird singen, wird ein Bürgermeister am Laufsteg sein und wie ich es vorhin schon gesagt habe, neben die Topmodels natürlich Models, zum Beispiel der Demihan Kirhan. Der hat ein entstelltes Gesicht und hat dadurch eine unbeschreiblich besondere Ausstrahlung. Es ist ein Rollstuhlfahrer auf der Bühne und es ist auch ein Mädchen mit Down-Syndrom, die den Laufsteg erobert.
0: Eine einzigartige Modengala der Vielfalt bei gratis Eintritt. Freiwillige Spenden gehen an den Verein Roll-On. Morgen Abend um 18 Uhr im Glashaus am Deetz Areal in Innsbruck. Sie freuen sich über alle Gäste. Allerdings bitte vorab anmelden online auf deetz.at. Guten Morgen mit Live-Radio.

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2: Guten Morgen am Mittwoch mit Live-Radio. Das Wetter heute wechselhaft. Wie sieht es gegen Ende der Woche aus? Kommt dann richtig der Sommer rein? Die Antwort gleich im Live-Radio Tirol-Wetter in 25 Sekunden.
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2: Hier ist das Tirolwetter bei Live-Radio mit Lena Holzer und der Föhn schickt uns freundlich in den Tag.
1: Vor allem in Nordtirol, der Mittwoch beginnt zum Großteil trocken, mit einem Hauch von Sonnenschein durch die Wolken durch. Nur in Osttirol sind die Wolken schon dichter und im Laufe des Tages zieht es heute generell zu, vor allem im Grenzbereich zu Italien und eben in Osttirol sind immer wieder gewitterige Regenschauer möglich. Die Temperaturen eine Spur kühler als in den letzten Tagen, maximal 22 Grad am Nachmittag, aktuell sind es 11 Grad in Schwarz und 12 in Innsbruck. Noch zur Live-Radio-Vorschau. Morgen Donnerstag generell unbeständig mit vielen Wolken und einzelnen Regenschauern. Zum Wochenende hin, da gibt es dann aber immer mehr Sonne.
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2: Spiel und Spaß im Zillertal durch ein Gemeinschaftsprojekt. Eva Hausberger.
6: In Fügen haben mehr als 40 regionale Unternehmen gemeinsam ein neues Spielmobil finanziert. Mit einer Hüpfburg und zahlreichen Outdoor-Spielgeräten, die in einem Anhänger transportiert werden können. Das Spielmobil soll künftig bei Veranstaltungen in Fügen und Umgebung zum Einsatz kommen. Sponsoren, Schulen und Kindergärten der Region, aber beispielsweise auch Vereine, können sich den Anhänger mit den Spielgeräten ausleihen.
2: Es ist kurz vor acht.
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7: Mit Melanie Wenig, guten Morgen. Das Urteil gegen August Wöginger im Postenschacher Prozess kratzt am Image der Volkspartei. Kritisiert wird vor allem die Entscheidung, dass Wöginger im Nationalrat und auch Obmann des parteiintern mächtigen Arbeitnehmerbundes ÖAAB bleibt. Groß schaden wird die Affäre Wöginger der Volkspartei aber nicht, meint Politikexperte Wolfgang Bachmeier.
8: Ich persönlich glaube, dass die Partei darunter nicht leidet. Ich glaube, die Reaktion, der Umgang wird mehr oder minder grosso modo akzeptiert oder zur Kenntnis genommen. Die Menschen kümmern sich auch um dieses Thema eigentlich weniger als die Parteien selbst.
7: Der Fall Wöginger dürfte aber eine abschreckende Wirkung haben für Parteien, die bei Postenbesetzungen in Zukunft vorsichtiger sein werden, sagt Bachmeier. Nach der Amokfahrt am Montag im deutschen Leipzig mit zwei Todesopfern ist der Verdächtige vorerst in der Psychiatrie untergebracht worden. Die Ermittler gehen davon aus, dass der 33-Jährige weitere schwere Taten begehen könnte. Der Mann ist am Montag durch die Leipziger Fußgängerzone gerast. Laut Staatsanwaltschaft war er bei der Tat psychisch nicht voll zurechnungsfähig. Zur Causa rund um den rätselhaften Tod von Pilnacek werden ab heute weitere Ermittler befragt. Den Auftakt macht ein mit der Causa vertrauter Oberstaatsanwalt. Als letzte Auskunftsperson wird dann auch die Witwe des verstorbenen Justizsektionschefs noch zu Wort kommen. Fraglich ist, wie ergiebig ihre Befragung wird. Sie hat den Ausschluss der Öffentlichkeit beantragt. Der ChatGPT-Entwickler OpenAI wird heuer 50 Milliarden Dollar allein für Rechenleistung ausgeben. Das Unternehmen musste die Zahl im Zuge einer Klage von Elon Musk nennen. Der Multimilliardär wirft dem KI-Unternehmen Profitgier vor. Der ChatGPT-Entwickler kontert, dass der Fokus weiter auf dem Non-Profit-Kern liege. Für die nächsten Jahre hat OpenAI Investitionen von mehr als 1 Billion Dollar angekündigt.
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1: Und B169 Zillertalstraße talauswärts ist der Brettfalltunnel wegen Arbeiten gesperrt. Über die Ausweichstrecke dauert es 5 Minuten länger. Und auch im Zentrum von Innsbruck zwickt es an den klassischen Staustellen. Beispielsweise im Baustellenbereich rund um die Grasmayer-Kreuzung. Da dauert es von allen Richtungen her 5 bis 10 Minuten länger. Staus und Blitzer bitte melden unter 0512 2080 85.
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2: Guten Morgen.
1: Morgen.
2: Noch einmal gibt's Tickets fürs große Gigi D'Agostino-Konzert in einem Monat in Innsbruck bei unserem Lieblingsspiel Stadtland irgendetwas. Wer schafft am meisten richtige Begriffe? Wir spielen gleich mit dem Philipp aus Schwarz. 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

0: 5 nach 8, guten Morgen.
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0: Philipp Walch aus Schwarz probiert's heute aus.
2: Guten Morgen.
0: Lita und Lena da, servus, wie geht's dir?
2: Gut, und euch?
0: Ja, blendend, dankeschön, eine Nachfrage, sehr höflich. Philipp, wir spielen mit dir um 2 Tickets fürs Gigi D'Agostino-Konzert in einem Monat in Innsbruck.
2: Jawohl, freut mich.
0: Das ist unser Wochenpreis bei Stadtland irgendetwas. Modus ist dort bekannt, viele Kategorien, lustige, am Buchstabe dazu, du nennst uns die Begriffe, je mehr, desto besser.
2: Jawohl, klingt gut.
0: 9 musst du schaffen, um die Wochenführung zu übernehmen, denn die Carmen aus Ummerhausen war gestern bei 8 richtigen.
2: Okay.
0: Also es ist keine leichte Aufgabe, aber ja, wenn du auf Zack bist, dann schaffen wir das.
2: Ja, schauen wir.
0: Ich drücke dir die Daumen, die Lena hat noch einen Buchstaben für dich.
3: Jawohl, dein Buchstabe für heute ist das S.
2: Alles klar.
3: Gut.
0: Dann bist du bereit? Ich starte den Ticker und sage noch, die schnellsten 30 Sekunden deines Lebens starten jetzt.
3: Stadt.
2: Salzburg.
3: Land.
2: Schweden.
3: Ein Tier.
2: Schaf.
3: Im Badezimmer.
2: Shampoo.
3: Möbelstück.
2: Weiter.
3: Ein Gericht.
2: Schnitzel.
3: Etwas auf einer Party.
2: Weiter.
3: Das tut weh.
2: Schmerzen.
3: Farbe.
0: Scheiße, ist keine Farbe, aber schwarzbeinig ist. Da haben wir was schon dahinter. Ah, Philipp, 6 richtige haben wir.
2: Na, schade.
0: Ja, aber schade, ja. Tut mir leid, aber du hast ein bisschen gezögert beim Möbelstück, Sofa zum Beispiel oder etwas auf einer Party, Shots. Da kann man ruhig ein bisschen kreativ sein. Aber ansonsten, zack, zack. Also, ich glaube, wenn du noch eine zweite Chance hättest, dann würdest du es hingehen.
2: Ja,
0: ist dann immer unter Druck ein bisschen anders, als man sich das vorstellt, gell?
2: Ja, auf jeden Fall. Man wird 30 Sekunden lassen.
0: Ey, mir blockiert es dann auch immer das Hirn, habe ich das Gefühl. Also, ich bin froh, dass ich nicht in deinen Schuhen stecke. Aber danke fürs Mitspielen. Meld dich wieder an. Wir haben immer wieder tolle Preise beim nächsten Mal. Toi, toi, toi.
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0: Da werden heute einige nochmal zu den Trafiken stürmen. Guten Morgen am Mittwoch mit den Live-Radio-Frühstartern. Lotto 7-fach-Jackpot heute. Über 8 Millionen im Topf. Stellt euch vor, ihr checkt dann morgen euren Schein. Es schlagt ein, Atem stockt, Körper kribbelt, man fängt dann zu schwitzen. Mir wird schwindelig, wenn ich nur dran denke. Und dann Freude teilen, Griff zum Handy. Wen ruft ihr als erstes an und was sagt ihr? Mit der Frage haben wir Kollege Philipp Kranbacher losgeschickt.
1: Phil unterwegs bringt gute Laune.
2: Ja, stell dir vor, du gewinnst tatsächlich über 8 Millionen Euro im Lotto. Ich will heute wissen von den Lottospielern in Innsbruck, wer ist die erste Person, die du anrufen würdest und was würdest du sagen?
3: Ich dachte, glaube ich, meinen Bruder anrufen und fragen, ob wir zusammen in Japan umfliegen.
2: Das ist ja nett von dir.
3: Ja, schon.
2: Wem rufst du als erstes an?
3: Ich glaube, meine Mama, und die wird auch auf Weltreise gehen.
2: Und sie mitnehmen?
3: Nein.
2: Nicht ganz so nett von dir. Wem rufst du an?
4: Ich glaube, ich würde einen Gruppenvideo-Call in der Freundesgruppe starten und so einen fetten Urlaub planen.
2: Was würdest du machen? Wen rufst du an? Was sagst du?
5: Mein Rechtsanwalt.
2: Sehr clever, ja.
5: Und dann sage ich, so, jetzt müssen wir mal reden.
6: Da hat mein Papa anrufen.
2: Immer mal ein bisschen was von dem zurückgeben, was er so dein ganzes Leben lang in dich hinein finanziert hat.
6: Ja, und sagen, ich wandere aus. Wir sehen uns vielleicht irgendwann.
7: Ich würde tatsächlich meine Mutter oder meine beste Freundin anrufen.
2: Jetzt hast du die Wahl, Mama oder beste Freundin?
7: Eher die Mutter.
2: Richtige Wahl.
7: Weil die Familie geht vor.
2: Mama first, da hast du recht.
7: Mama first, auf jeden Fall.
2: Was sagst du an der Mama?
7: Machen wir Urlaub.
2: Pack die Koffer, wir gehen auf Weltreise.
7: Auf jeden Fall.
2: So gehört sich das. Bist du ein braver Bub?
7: Ich hoffe es mal.
0: Wen würdest du anrufen?
8: Ja, schwierig. Wahrscheinlich meine Schwester.
0: Ja. Die Schwester?
8: Schwester vorher.
0: Ihr hättet jetzt auf Mama Holzer getippt.
8: Die wird es dann schon auch erfahren.
0: Ja, ich will
8: morgen, wenn es soweit ist.
0: Eine Flasche Wasser trinken oder so. Und danach einen anrufen. Lotto 7-fach-Jackpot hat. Lene und ich spielen auch wieder gegeneinander. Gell? Wir geben beide 7 Tipps ab. Mhm. Wer mehr gewinnt, gewinnt.
8: Der gewinnt. Und der Verlierer putzt das Studio.
0: Was?
8: Ja.
0: Das, okay. Schau mal. Reden wir morgen weiter. Guten Morgen mit Live-Radio.

0: Guten Morgen am Mittwoch, die Live-Radio Frühstarter. Fast 21 Jahre nach einem Mord in Innsbruck gibt's jetzt eine Anklage. Wie es im Fall Daniela Kammerer nach so langer Zeit gelungen ist, eine neue Spur zu finden, hört ihr gleich im Tirol-Update um 8:35.
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10: Kurz vor 9:30, guten Morgen mit dem Tirolwetter bei Live-Radio. Lena Holzer, noch ist es verbreitet trocken.
11: Ja, in Kitzbühel und Robben zum Beispiel bei 10 Grad, in Innsbruck bei 12. Durch den Vormittag geht es mit dichteren Wolken und etwas Sonne dazwischen. Im Laufe des Tages zieht es dann weiter zu und vom Süden her wird es auch immer wieder nass. Ein paar Regentropfen haben wir schon im Grenzbereich zu Italien mit dabei. Und auch heute wieder mit dabei ist der Föhn, vor allem in Nordtirol. Die Live-Radio-Vorschau, morgen Donnerstag noch einmal wechselhaft. Die Wolken überwiegen und es kann regnen. Ab Freitag setzt sich die Sonne dann aber wieder besser durch.
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10: Eine Anklage über 2 Jahrzehnte nach der Tat. Eva Hausberger.
14: Die Anklage im Mordfall Daniela Kammerer sorgt weit über Tirol hinaus für Schlagzeilen. Einem 42-Jährigen wird vorgeworfen, die Studentin 2005 in Innsbruck ermordet zu haben. Eine neue DNA-Spur hat jetzt zur Anklage geführt. Bereits im Jahr 2023 sind Spuren vom Tatort neu ausgewertet worden und schon damals im Mai 2023 sagt der Sprecher der Staatsanwaltschaft Hans-Jörg Mayer in einem Live-Radio-Interview, dass diese neue, bessere Technik vielleicht auch neue Hinweise liefern kann.
15: Es gibt jetzt viel, viel sensitivere Methoden für solche Auswertungen. Aus diesem Grund haben wir laufend immer wieder und auch aktuell Spurenträger neuerlich auswerten lassen, in der Hoffnung, dass sich jetzt Ergebnisse zeigen, die sich damals noch nicht gezeigt haben, die man damals noch nicht gewinnen konnte und dass man mit den neuen Ergebnissen wieder weiter ermitteln kann.
14: Die Anklage gegen den 42-jährigen damaligen Studienkollegen des Opfers ist noch nicht rechtskräftig. Es gibt also noch keinen Termin für einen Prozess. In Werberg ist heute früh in einem Waldstück ein Brand ausgebrochen. Ersten Informationen zufolge war nur ein kleiner Bereich betroffen. Das Feuer dürfte bereits unter Kontrolle sein. Auch in Oberhofen ist um kurz nach 7 Uhr ein Waldbrand gemeldet worden, und zwar Richtung Melkalm. Auch hier handelt es sich laut Feuerwehr um einen kleinen Brand. Die Löscharbeiten laufen. Am Sonntag ist Muttertag. Rund 70% der Tirolerinnen und Tiroler wollen da Geschenke besorgen und dafür im Schnitt 74 Euro ausgeben. Das hat eine Umfrage im Auftrag der Tiroler Wirtschaftskammer ergeben. Geschenk Nummer 1 sind demnach Blumen und Pflanzen, gefolgt von Süßigkeiten, Restaurantbesuchen und Gutscheinen. Der Muttertag bringt dem heimischen Handel rund 31 Millionen Euro. Und noch das Update für Tirols Fußballfans. In der Champions League steht mit Arsenal der erste Finalist fest. Die Londoner gewinnen am Abend das Halbfinalrückspiel gegen Atletico Madrid mit 1:0. Der Gegner für das Finale am 30. Mai wird heute ermittelt. Paris Saint-Germain trifft um 21 Uhr auf Bayern München. 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
11: Wir schauen auf die A12 Interlautobahn Innsbruck Richtung Kufstein. 10 Minuten mehr zwischen Vomp und Schwarz wegen Arbeiten. A13 Brennerautobahn, stockender Verkehr in Fahrtrichtung Innsbruck und zwar zwischen Griers und Matrei. Es dauert 10 Minuten länger. Und bitte nicht so schnell, die neuesten Blitzer tirolweit, die gibt es nur hier bei uns auf Live-Radio. Es blitzt auf Höhe der Firma Alpquell in Münster. Danke dir, Jörg, fürs Bescheid geben. Staus und Blitzer gerne melden 0512 20 80 85. Dankeschön, gute Fahrt.
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10: Guten Morgen.
11: Hallihallo.
10: Der Sommer steht vor der Tür. Macht ihr Urlaub? Wenn ja, wohin? Na, fern bleiben die Leute aufgrund der internationalen Sicherheitslage eher daheim. Was will man heutzutage vom Urlaub? Erholung oder Action? Die Reisetrends 2026. Gleich in 5 Minuten.

0: 8:30. Guten Morgen, hier sind die Live-Radio Frühstarter am Mittwoch mit den Reisetrends 2026. Sommerurlaubszeit klopft ja schon an, am schönsten ist daheim, aber trotzdem reisen wir halt manchmal gern. Michael Purt, Geschäftsführer der Agentur Travel Partner Group, ist bei uns seit 24 Jahren in Tirol daheim. Guten Morgen.
1: Guten Morgen, Lito.
2: Ich bin in Tirol zu Hause, ja. In Going am Wilden Kaiser.
1: Den tirolerischen Dialekt habe ich noch nicht so richtig angenommen. Ne?
0: Also, aber seit 24 Jahren da.
1: Seit 24 Jahren da, ja.
0: Was würdest du sagen, wohin geht der Reisetrend in diesem Jahr für den Sommer 2026?
1: Ja, der Reisetrend geht sicherlich aktuell in sehr sichere Zielgebiete hinein. Gerade durch die Nahostkrise haben wir doch mittlerweile eine sehr Marktnachfrageverschiebung auf Flugdestinationen, die im nahen Mittelmeerraum liegen, nicht unbedingt in den asiatischen Raum oder den Nahen Osten. Mhm. Wir merken auch, dass der Kunde sich nach sicheren Zielgebieten letztendlich sehnt, wie unter anderem nach Österreich, wo wir eine sehr hohe Stabilität letztendlich haben. Wir sind nah erreichbar und damit kann der Kunde planen.
0: Abgesehen von der Sicherheitslage, verändert sich da das Reiseverhalten? Buchen die Gäste heutzutage anders als noch vor ein paar Jahren?
1: Ja, das auf jeden Fall. Der Kunde, der informiert sich heute viel früher, viel intensiver letztendlich mit der Destination. Wo kann ich am besten mit meiner Familie beispielsweise in den Urlaub verbringen? Was wird dort dann geboten? Und passt das Preis-Leistungs-Verhältnis? Wobei Preis-Leistungs-Verhältnis nicht immer billig ist, sondern der Kunde möchte auch schon wissen, was bekomme ich dann auch für mein Geld?
0: Was wollen die Leute im Urlaub heutzutage am meisten? Sehnen sich die meisten nach Erholung oder geht es eher nach Abenteuer, Action?
1: Mittlerweile sieht man schon den Trend dahin, dass es eigentlich ein Mix aus allen wird, dass man etwas erleben möchte, dass man Kultur kennenlernen möchte, aber auch letztendlich das Erlebnis, beispielsweise am Berg, das wollen Kunden dann doch noch schon sehen.
0: Aufgrund der Sicherheitslage hast du schon gesagt, Mittelmeerraum, wenn man es mehr will. Und du hast aber auch Tirol bzw. Österreich genannt als ein sehr attraktives Reiseziel. Warum sind wir denn so attraktiv?
1: Ja, wir sind erstmal attraktiv, weil wir eine hervorragende Hotellerie haben, wir haben eine sehr gute Infrastruktur, wir haben eine intakte Natur. Die Leute suchen im Prinzip die Erholung gerade in den Bergen und auch gerade sicherlich auch in den klimatischen Bedingungen haben wir in den letzten Jahren doch auch gemerkt, wenn es in wärmeren südländischen Destinationen doch recht heiß war, kam bei uns quasi dieses neue Wort auf Coolcation. Und wir können halt hier in unsere Destination noch sehr gut ohne eine Klimaanlage auskommen.
0: Michael, abschließend, wohin würde es dich diesen Sommer persönlich ziehen? Auf Urlaub und warum?
1: Also ich bleibe daheim. Ich genieße die Natur bei uns zu Hause und auch die umliegenden Golfplätze. Ich möchte ein bisschen Mountainbiken gehen und wenn man es doch so schön zu Hause hat, wieso soll man dann weit wegreisen?
0: Guten Morgen und einen schönen Sommer daheim oder woanders mit Live-Radio.

0: guten Mann.
1: In der Live-Radio Frühstart um 8:45. Es gibt sie einfach, jeder kennt sie. Diese schmalen Schlitze in der Wohnung, wenn man da putzen will, man kann sich noch so anstrengen mit dem Staubsauger, mit dem Wischmopp, man kommt da nicht rein. Aber unsere Lena hat genau dafür die Lösung.
2: Lenas Lifehacks. 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
3: Egal, ob es hinterm Heizkörper ist oder der Spalt zwischen dem Schrank und der Wand, es ist einfach schwierig, dort zu putzen und den Staub rauszubekommen. Und deswegen basteln wir uns unseren eigenen Staubfänger, der wirklich was taugt. Wir brauchen dazu einfach einen Kleiderbügel. Am besten sind diese alten dünnen aus Draht, die man sogar noch ein bisschen zurechtbiegen kann. Und dann braucht man noch eine Socke, die kann ruhig auch alt sein. Und die stülpt man dann über eine Ecke des Kleiderbügels. Und fertig. Damit kommen wir jetzt überall dorthin, wo sonst nur der Staub gewinnt. Ich putze da zum Beispiel immer den Staub unter der Waschmaschine heraus. Und wenn man die Socke noch ein bisschen anfeuchtet, dann geht's noch besser.
1: Lena und ihre Supertricks.
3: Yep.
1: Jeden Mittwoch ein neuer Lifehack. Ich habe einen besseren. Ich frage einfach dich, ob du kurz Zeit hast.
3: Sicher nicht.
1: Guten Morgen mit Live-Radio.

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12: Guten Morgen mit dem Tirolwetter bei Live-Radio. Lena Holzer, Föhn, Power, auch heute Mittwoch.
13: Der Wind wirbelt das Wetter ordentlich durch. Mal gibt's Wolken, dann wieder kurze Sonnenfenster. In Nordtirol bleibt's mit dem Föhn am längsten freundlich, aber von Süden her sind auch Regenschauer unterwegs. Am Nachmittag steigt dann überall die Schauerchance. Vor allem im Osttirol und im Süden des Landes wird's heute die meisten Regenschauer geben. Dazu maximal 22 Grad am Nachmittag. Die Live-Radio-Vorschau zeigt, es bleibt vorerst unbeständig, morgen Donnerstag noch einmal bunt gemischt und eher bewölkt, aber dann ab Freitag wieder viel Sonnenschein und auch das Wochenende. Das sieht schon sehr freundlich aus.
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12: Es ist 5:09.
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16: Mit Melanie Wenig, guten Morgen. Das Urteil gegen August Wöginger im Postenschacher-Prozess bringt die Volkspartei in Erklärungsnot. Für Kritik sorgt vor allem, dass Wöginger sowohl im Nationalrat bleibt, als auch weiter an der Spitze des einflussreichen Arbeitnehmerbundes ÖAAB steht. Einen langfristigen Imageschaden bei der ÖVP erwartet sich Politexperte Wolfgang Bachmeier allerdings nicht. Einzige Folge, die anderen Parteien dürften bei Postenbesetzungen in naher Zukunft mehr aufpassen.
17: So locker das zu betreiben, was bisher gang und gäbe war, nämlich Posten vermitteln und so weiter. Ja, da werden es die Parteien nicht damit aufhören, aber weitaus vorsichtiger sein und zurückhaltender. Also es wird noch mehr hinter die Vorhänge geschoben und noch diskreter behandelt werden. Ganz abschaffen wird man das nicht können.
16: Im oberösterreichischen Neustift spricht heute alles über eine Bankomatsprengung. Unbekannte haben in der Nacht den Geldautomaten im Ort in die Luft gesprengt. Von dem oder den Tätern fehlt nach wie vor jede Spur. Die Polizei sowie ein Team der Spurensicherung sind aktuell vor Ort, um die Überwachungsvideos auszuwerten und Hinweisen nachzugehen. Buckelwal Timi lebt wohl nicht mehr. Diese Annahme kommt jetzt vom Deutschen Meeresmuseum Stralsund. Das extrem geschwächte Tier habe nicht genug Kraft besessen, um längerfristig im tiefen Wasser zu schwimmen. Letzte gesicherte Sichtung war am Samstag nahe der dänischen Küste nach der Freilassung in der Nordsee. Seitdem liegen keine bestätigten Daten mehr vor zu seinem Aufenthaltsort oder seinem Gesundheitszustand. Websites mit dem deutschen Adressende .de sind in der Nacht vermehrt nicht abrufbar gewesen. Nach der Ursache des Problems wird gesucht. Probleme beim Aufrufen gewisser deutscher Websites könnten auch weiterhin auftauchen, meldet die Registrierungsstelle, die die Domain verwaltet.
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13: Da haben wir im Moment einen Staupunkt auf der A12 Inntal-Autobahn. Innsbruck Richtung Kufstein zwischen Vomp und Schwarz dauert es wegen einer Baustelle 5 bis 10 Minuten länger. Staus und Blitzer bitte melden unter 0512 20 80 85.
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12: Lika und Leni hier, hallo.
13: Grüß euch.
12: Gleich drei aus eurem Lieblingsjahrzehnt, zum Beispiel mit ihm hier.
19: Hi, hier ist Lazy, ex-Mr. President und ihr hört jetzt Live-Radio Tirol.
12: Coco Ciambo, Alter. Außerdem sein Kumpel Hathaway, What is Love und die Bloodhound Gang mit Bad Touch. Einen glorreichen Arbeitstag wünschen wir euch.

0: Wird das Wunder vielleicht wahr? Guten Morgen mit den Live-Radio-Frühstartern am Mittwoch. Diese Meldung hat uns gestern wirklich alle überrascht. Es gibt jetzt eine Anklage im Mordfall Daniela Kammerer. Der Mörder der jungen Studentin Daniela kann nach fast 21 Jahren vielleicht doch noch gefasst werden. Für Mama Annemarie Kammerer wäre das ein Wunder.
1: Nur möchte ich schon wissen, wer es eigentlich umgebracht hat. Das war halt der optimale Fall, aber ja, musst halt auf ein Wunder hoffen.
0: Kollege Philipp Kranbacher ist jetzt bei mir im Studio, denn du hast dich viele Stunden mit diesem Fall befasst, schon vor 3 Jahren sehr intensiv recherchiert für unseren Live-Radio True Crime Podcast Tirols dunkle Seite. Warst auch tief drin, auch emotional, hast auch das Interview mit den Eltern von der Daniela geführt. Wie hast du gestern von dieser Neuigkeit erfahren und vor allem, wie ist es dir damit gegangen?
2: Es war echt heftig, es war wirklich überraschend und erfahren habe ich davon tatsächlich nur am Telefon. Ich war nämlich gerade unterwegs, selbst als diese Meldung dann wirklich öffentlich geworden ist. Und ich war dann ja eigentlich wirklich in Gedanken ganz, ganz schnell wieder 3 Jahre in der Vergangenheit, damals in Pürbach, im Zuhause bei den Eltern von Daniela Kammerer, Rudi und Annemarie Kammerer. Ich habe mich damals wirklich, ich glaube, 2 Stunden mit ihnen unterhalten über die ganze Geschichte, wie es ihnen danach auch geht und über diese, ja, sagen wir mal, wirklich für sie spürbar quälende Frage nach dem Warum, wie Papa Rudi sagt.
3: Wir wissen weder wieso, warum, nichts. Das bleibt nach wie vor und das tut mir am meisten weh.
0: Jetzt ist so viel Zeit vergangen. Was genau ist denn da jetzt passiert, dass es so lange Zeit danach neue Hinweise gibt?
2: Ja, die DNA-Auswertung ist offenbar einfach besser geworden. Es sind Spuren an einer Zigarette gefunden worden am Tatort, die man jetzt wirklich jemandem zuweisen kann, nämlich einem damaligen Studienkollegen von Daniela Kammerer. Nur man muss wissen, dieser Mann, der war schon einmal im Gefängnis für eben diesen Vorwurf, diesen Mordvorwurf. Er ist damals wieder freigelassen worden, weil die DNA-Spuren das einfach nicht hergegeben haben. Jetzt quasi Déjà-vu, jetzt gibt es neue Auswertungen, es geht wieder um DNA-Spuren und wieder gibt es jetzt eine Anklage, aber was davon dann wirklich übrig bleiben wird, wann es einen Prozess geben wird, das alles sind aktuell noch offene Fragen.
0: Und ich kann mir vorstellen, dass es in Zukunft dann irgendwann noch einen weiteren Teil für den Podcast geben wird.
2: Es gibt aktuell zumindest sehr viele neue und sehr spannende Entwicklungen. Ja, es schaut aus, also je nachdem, was jetzt da wirklich herauskommen wird. Aber aktuell gibt es genug neue Informationen. Ja, es klingt, als würde es da noch einmal einen neuen Teil dann geben, ja.
0: Alle aktuellen Infos, Hintergründe, was bisher passiert ist, erfahrt ihr in den Teilen, die es schon gibt. Also gleich reinhören, True Crime Podcast, Live Radio Tirol online und in der Live Radio Tirol App bei uns natürlich kostenlos und abofrei. Wir bleiben am Fall Daniela Kammerer natürlich für euch dran. Seconds.

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8: Kurz vor 10:30, hier ist das Tirolwetter bei Live-Radio mit Lena Holzer und da pfeift der Wind.
9: Auch heute ist der Föhn in Nordtirol spürbar. Böen mit knapp 70 Kilometer pro Stunde jetzt am Patscherkofel. Am Himmel haben wir ein Wechselspiel aus Wolken und Sonne. Am freundlichsten ist es im Raum Innsbruck und im Unterland. Die meisten Wolken gibt es in Osttirol und an der italienischen Grenze. Und von Süden her breiten sich im Laufe des Tages generell mehr Wolken und auch Regenschauer aus. Die Temperaturen, die erreichen bis zu 22 Grad. Zur Live-Radio-Vorschau noch. Morgen am Donnerstag, da haben wir wieder viele Wolken dabei. Es kann zeitweise nass werden. Am Freitag dann aber schon wieder mehr Sonne und auch das Wochenende schaut aus heutiger Sicht sehr freundlich aus.
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8: Brand aus, Eva Hausberger.
10: Die Waldbrände in Wehrberg und Oberhofen sind gelöscht. In beiden Fällen waren offenbar nur kleine Bereiche betroffen. In Wehrberg ist die Feuerwehr um etwa 6.45 Uhr, in Oberhofen um kurz nach 7 Uhr alarmiert worden. Die Einsatzkräfte konnten die Brände schnell eindämmen. Mittlerweile sind sie gelöscht. Was die Auslöser waren, ist noch unklar. Durch die anhaltende Trockenheit gilt derzeit ja in ganz Tirol akute Waldbrandgefahr. Für viele Kinder in Tirol ist der Betreuungsplatz ab Herbst schon fix. Über die neue digitale Plattform Frida sind 11.600 Kinder angemeldet worden. Für 97% davon habe man für Herbst bereits einen Betreuungsplatz fixiert, heißt es aktuell vom Land. Für die Plattform und die dafür notwendige ID Austria ist im kommenden Jahr die Aktion Frida und Ida on Tour geplant, um Gemeinden und Eltern in allen Bezirken zu beraten. Und auch viele Tirolerinnen und Tiroler wollen heute noch einen Lotto-Tipp abgeben. Im ersten Siebenfach-Jackpot des Jahres geht es am Abend um 8,5 Millionen Euro. 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
9: Da sind wir schnell durch und sind im Moment keine Verzögerungen gemeldet. Wenn ihr das anders seht, dann bitte einfach bei uns melden unter 0512 20 80 85. Danke und gute Fahrt.
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0: Schönen Vormittag mit den Live-Radio-Frühstartern. Ich habe heute schon schlucken müssen. Wir springen früh morgens locker aus dem Bett, denken uns nichts, ärgern uns maximal noch, dass wir aufstehen müssen, anstatt dass wir dankbar sind, dass wir aufstehen können. Und dann ist eins der ersten Dinge, die ich heute höre, folgende Botschaft und ich muss einmal ordentlich schlucken.
1: Die Menschen, die uns zuhören, die sollen einmal ganz bewusst zum Spiegel gehen, sich anschauen. Und einfach auch dankbar sein, dass man die Gliedmaßen auch selber bewegen kann, dass man selber essen kann. Es gibt viele Menschen, zum Beispiel ich selber, ich brauche da immer Unterstützung und das schaffe ich nicht allein, weil ich so auf die Welt gekommen bin. Und ich glaube, dass es einfach wichtig ist, dass man mit sich selber zufrieden ist. Da muss ich mir aber selber auch immer am Krawattel nehmen.
0: Das ist Maria.

0: anderes verstehen. Ich bin jetzt zum Beispiel mit meinen verkrümmten Armen und Beinen, bin so auf die Welt gekommen und habe aber gelernt, diesen Körper von ganzem Herzen zu lieben.
1: Und wie ist dir die Idee dazu gekommen, da ausgerechnet eine Fashion-Show zu machen?
0: Da wollte ich den behinderten Menschen einfach die Möglichkeit geben, Mode vorzuführen, die Botschaft auszusprechen, wir fühlen uns genauso schön, wir kleiden uns gern hübsch, egal ob wir jetzt verkrümmte Arme, Beine haben oder gar keine Beine. Die Menschen sollen einfach darauf Acht geben, dass es einfach normal ist, dass jeder Mensch verschieden ist.
1: Inklusion ist immer in Mode, steht auf der Einladung. Du bist natürlich mit dabei. Was gibt's noch für Highlights morgen Abend im Dates?
0: Die Nadine Beilert, die wird singen, wird ein Bürgermeister am Laufsteg sein und wie ich es vorhin schon gesagt habe, neben die Topmodels natürlich Models, zum Beispiel der Demihan Kirhan, der hat ein entstelltes Gesicht und hat dadurch eine unbeschreiblich besondere Ausstrahlung. Es ist ein Rollstuhlfahrer auf der Bühne und es ist auch ein Mädchen mit Down-Syndrom, die den Laufsteg erobert.
1: Eine einzigartige Modengala der Vielfalt. Bei Gratis-Eintritt, freiwillige Spenden gehen an den Verein Roll-On. Morgen Abend um 18 Uhr im Glashaus am Dez-Areal in Innsbruck. Sie freuen sich über alle Gäste. Allerdings bitte vorab anmelden online auf dez.at. Schönen Vormittag mit Live-Radio. I'm

0: Und das war's mit den Live-Radio-Frühstartern für heute Mittwoch. Leni und Lito sagen ciao.
1: Ciao.
0: Aber du nimmst es wörtlich, gell? Ciao. Aber dranbleiben, denn um 10 geht's weiter mit Live Radio at Work. Erstens wegen Kollegin Sandra Tilk,
1: hallo,
0: die immer entzückend ist. Hallo, ciao. Zweitens, um 10 gibt's die nächste Spielrunde beim geheimen Live Radio Motortagsgeräusch. Um Punkt könnt ihr euren nächsten Tipp abgeben.
1: Jawohl.
0: Sandra hat noch keinen Hinweis. Soweit sind wir noch nicht.
1: Aber hoffentlich viele Tipps, also unbedingt dranbleiben.
0: Anrufen 0512 20 80 10, dann um Punkt. Weiter geht's mit Live Radio at Work und der Sandra.
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10: Hier ist das Tirolwetter bei Live-Radio. Wolken, Wind und etwas Sonne mit dieser Mischung geht's durch den Mittwochvormittag. Aktuell messen wir 13 Grad in Landeck und in Westendorf und 15 Grad sind's in Innsbruck. Von Italien her kann's heute noch nass werden. Speziell am Nachmittag sind ein paar gewitterige Regenschauer mit dabei. Die Live-Radio-Vorschau morgen Donnerstag wieder wechselhaft. Immer wieder ziehen Wolken durch. Sonne gibt's zwischendurch bei maximal 20 Grad. Ab Freitag wird's aber stabiler und die Sonne übernimmt wieder das Kommando. Es ist 5 vor 10.
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11: Mit Melanie Wenig. Nach dem Hunter-Virus-Ausbruch auf einem Kreuzfahrtschiff nimmt die Crew jetzt Kurs auf Spanien. Das Schiff darf auf den Kanaren anlegen. Das haben die Weltgesundheitsorganisation, EU und die spanische Regierung entschieden. Martina Steidl berichtet.
12: Das Schiff ankert derzeit noch vor Kap Verde in Afrika. Weil der kleine Inselstaat nicht über die notwendige medizinische Infrastruktur verfügt, will Spanien die Passagiere aufnehmen und versorgen. Der genaue Hafen, den das Kreuzfahrtschiff anlaufen wird, steht noch nicht fest. 150 Menschen sind an Bord, mindestens 7 dürften sich mit dem Hunter-Virus, das von Nagetieren übertragen wird, angesteckt haben. 3 Menschen, ein Paar aus den Niederlanden und eine Frau aus Deutschland, sind auf der Reise an dem Virus verstorben.
11: Die WHO vermutet, dass sich das niederländische Paar vor der Abreise in Argentinien an Land angesteckt und das Virus so an Bord gebracht hat. Das Urteil gegen August Wöginger im Postenschacher-Prozess bringt die Volkspartei in Erklärungsnot. Kritik sorgt vor allem, dass Wöginger sowohl im Nationalrat bleibt, als auch weiter an der Spitze des einflussreichen ÖAAB steht. Große politische Folgen für die Volkspartei erwarten Politikexperten allerdings nicht. Die anderen Parteien werden bei Postenbesetzungen jetzt aber wohl vorsichtiger sein. Nach der Amokfahrt am Montag im deutschen Leipzig mit 2 Todesopfern ist der Verdächtige vorerst in der Psychiatrie untergebracht worden. Die Ermittler gehen davon aus, dass der 33-Jährige weitere schwere Taten begehen könnte. Der Mann ist am Montag durch die Leipziger Fußgängerzone gerast. Laut Staatsanwaltschaft war er bei der Tat psychisch nicht voll zurechnungsfähig. Woher kommt der Lachs im Supermarkt? Das geht aus der Verpackung meistens nicht hervor, zeigt ein Test von Foodwatch Österreich. 84 Lachsprodukte wurden untersucht. Bei nur 3 war eindeutig klar, woher der Fisch stammt. Beim Rest war die Herkunft vollkommen unklar oder sehr vage mit Codes oder Online-Abfragen beschrieben.
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10: Um 3:10 geht's auf die A12 Interlautobahn Kufstein Richtung Innsbruck. Zwischen Schwarz und Vomp dauert's aktuell 5 Minuten länger wegen einer Baustelle. Und bitte nicht zu schnell, hier die neuesten Blitzer für Tirol wie immer nur hier bei uns auf Live-Radio. Es blitzt in Innsbruck kurz vor der Autobahnauffahrt Innsbruck-Ost bei der Eni-Tankstelle. Danke an unsere Live-Radio-Verkehrsmelder und wenn auch ihr etwas entdeckt, Staus oder Blitzer, gerne uns melden 0512 20 80 85.
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10: Einen wunderschönen Vormittag nochmal zusammen. Das Beste kommt bei uns nicht zum Schluss, sondern gleich am Anfang. Es geht um einen Wellnessurlaub für 2 von der Travel Partner Group in Elmau. Wir rätseln jetzt wieder gemeinsam um das geheime Muttertagsgeräusch. Was macht die Mama denn da?
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10: Also auch die Fragestellung ist wichtig. Was macht die Mama da? Heute in der Früh hat die Sabine schon mal getippt, ist aber leider falsch.
1: Das ist schwierig, aber ich darf sagen, das ist das Öffnen von einem Brief.
10: Also das können wir schon mal ausschließen. Öffnen von einem Brief ist es nicht, wisst ihr es? Dann anrufen jetzt 0512 20 80 10. Und in der Zwischenzeit hören wir Nickelback, Michael Patrick Kelly, Robin Schulz und Miley Cyrus mit End of the World am Mittwochvormittag.

0: Mittwochvormittag, 10:12.
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0: Mit einem neuen Tipp von euch, was die Mama denn da macht bei unserem aktuellen Geräusch.
2: Ja, hallo, da ist die Lisi. Ich rufe jetzt wegen dem Muttertagsgeheimnis an.
0: Das Muttertagsgeheimnis, das geheime Geräusch. Lisi, du warst die 10. in der Leitung. Super. Ist schon mal gut.
2: Ja.
0: Das heißt, du kannst deinen Tipp jetzt abgeben. Bitte, was glaubst du, was die Mama da macht?
2: Also ich glaube, dass die Mama eine Flasche, also eine Fanta oder so eine Limmerflasche oder ein Bier, in den Stöpsel öffnet.
0: Und auf den Muttertag anstoßt. Guter Tipp, ist leider falsch, Lisi.
2: Ja,
0: tut mir voll leid.
2: Ich freue mich schon, dass ihr mal durchkommt.
0: Ja, schau, super.
2: Ja.
0: Dann wünsche ich dir noch einen wunderschönen Arbeitsvormittag. Macht's es gut.
2: Und weiter so.
0: Danke, ciao.
2: Danke.
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0: Okay, eure nächste Chance zum Mitraten, die kommt noch in Live Radio Work. Spielen wir eine neue Runde. Und in der Zwischenzeit könnt ihr das Geräusch jederzeit nachhören, online bei uns auf der Homepage liveradio.tirol. Das sind jetzt Coldplay für euren Arbeitsvormittag.

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15: Um kurz vor 10:30, diese Woche bei vielen auf der To-Do-List ein Geschenk für die Mama Eva Hausberger.
16: Am Sonntag ist Muttertag. Mehr als 2/3 der Tirolerinnen und Tiroler wollen Geschenke besorgen, hauptsächlich im Blumengeschäft. Das hat eine Umfrage im Auftrag der Tiroler Wirtschaftskammer ergeben. Tirol-Reporterin Beate Lehner.
15: Die eigene Mama, die Partnerin oder die Schwiegermutter. Rund 70% der Tirolerinnen und Tiroler wollen zum Muttertag jemanden beschenken. Dafür geben sie im Schnitt 74 Euro aus. Das zeigen aktuelle Zahlen aus der Tiroler Wirtschaftskammer. Geschenk Nummer 1 sind demnach Blumen und Pflanzen, gefolgt von Süßigkeiten, Restaurantbesuchen und Gutscheinen. Der Muttertag bringt dem heimischen Handel rund 31 Millionen Euro.
16: Bei einem Brand in Nauders kann ein Anrainer gestern wohl Schlimmeres verhindern. Er bemerkt bei einem Haus einen eigenartigen Geruch und informiert die Besitzer, die daraufhin einen Brand im Bereich des Küchenbodens entdecken. Der Eigentümer versucht, das Feuer zu löschen, was dann aber erst der alarmierten Feuerwehr gelingt. Die Einsatzkräfte können auch verhindern, dass sich der Brand weiter ausbreitet. Verletzt wird niemand. Und eine Auszeit für pflegende Angehörige. Die Caritas bietet heuer wieder sogenannte Erholungswochen an. Am Irminger Plateau können sich pflegende Angehörige im Sommer und Herbst ein paar Tage Auszeit vom Betreuungsalltag nehmen und sich mit Menschen in ähnlichen Lebenssituationen austauschen. Die erste Erholungswoche findet Anfang Juli statt. Anmeldungen sind bis Ende Mai möglich. 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
15: Momentan keine gröberen Probleme auf den Tiroler Straßen. Solltet ihr etwas entdecken, Staus oder Blitzer, dann gerne an uns weitersagen. 0512 20 80 85.
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1: Vier Jungs, ein Traum. Nach der Schule einmal um die ganze Welt segeln. Ihr Abenteuer gibt's im Film Segeljungs im Metropol-Kino Innsbruck. Diesen Samstag um 19 Uhr. Die vier Jungs werden auch live vor Ort sein. Tickets gibt's unter metropol-kino.at und an der Kinokasse. Der große IKEA-Flohmarkt. Neue und gebrauchte Möbel, Deko und Co. zu echten Flohmarktpreisen. Dazu gibt's Musik, Gewinnspiele und vieles mehr. Kommenden Samstag von 9 bis 15 Uhr vorm IKEA in Innsbruck. Bei Schlechtwetter findet der Flohmarkt in der Tiefgarage statt. Und Fußball-Heimspiel für die Wacker Damen. Diesen Samstag gegen den RW Rankweil. Anpfiff ist um 14 Uhr am Sportplatz Tivoli W1.
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0: gestatten Sebastian Kaufmann. 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
13: 5 vor 11. Hier ist das Tirolwetter bei Live-Radio. Schönen Vormittag. Super Kaffee, Pizza, Pasta, das sind die typischen Dinge, die wir von Italien her bekommen. Heute bekommen wir mal eine kleine gewittrige Regenfront von Italien. Aktuell schon ein paar Regentropfen rund um die Brennergegend. Über Mittag breiten sich Schauer vom Süden her weiter aus. Durch den Nachmittag geht es dann abwechselnd nass und trocken. Wolken überwiegen. Mit dem Föhn kann sich aber auch das ein oder andere Sonnenfenster ausgehen. Dazu Höchstwerte heute zwischen 14 und 22 Grad. Aktuell 16 in Meierhofen und 17 Grad in Innsbruck. Die Live-Radio-Vorschau noch. Morgen Donnerstag wechselhaft und kühler bei maximal 20 Grad. Am Freitag setzt sich aber schon wieder vermehrt die Sonne durch.
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14: Mit Melanie Wenig. In vielen mittleren und größeren Unternehmen ist künstliche Intelligenz bereits angekommen. Knapp ein Drittel nutzt aber keine KI und hat auch nicht vor, das in Zukunft zu ändern, wie heute eine EY-Umfrage zeigt. Mehr dazu von Martina Steidl.
15: 7 von 10 Unternehmen setzen KI zumindest in Pilotprojekten ein. Was das den Betrieben bringt, ist allerdings schwierig nachzuweisen bzw. zu bewerten. Nur rund ein Viertel kann einen messbaren, erzielten Mehrwert auch erfassen. Unternehmen, die den wirtschaftlichen Nutzen nicht ausrechnen, können auch ihre Investitionen nicht rechtfertigen und verpassen somit die Chance, KI gezielt weiterzuentwickeln, kritisiert EY. Ein weiteres Problem: nicht einmal ein Drittel der Unternehmen, die mit KI arbeiten oder Projekte planen, haben eine klare Strategie von der Führungsebene vorgegeben und somit auch kein Budget oder keine Ressourcen.
14: Vielen Firmen mangelt es auch an Know-how. Gezielte Schulungen dazu gibt es laut der Umfrage in etwa einem Viertel der Unternehmen. Nach dem Hunter-Virus-Ausbruch auf einem Kreuzfahrtschiff nimmt das betroffene Schiff jetzt Kurs auf Spanien. Das Schiff darf auf den Kanaren anlegen. Das haben die Weltgesundheitsorganisation, EU und die spanische Regierung entschieden. 150 Menschen sind an Bord. Mindestens 7 dürften sich mit dem Hunter-Virus, das von Nagetieren übertragen wird, angesteckt haben. 3 Menschen sind auf der Reise am Virus verstorben. 2 Tage nach der tödlichen Amokfahrt in Leipzig herrscht weiter Rätselraten über das Motiv des mutmaßlichen Täters. Die Ermittler gehen nicht von einem politischen oder religiösen Motiv aus. Der 33-Jährige ist in eine Psychiatrie eingeliefert worden. Es wird befürchtet, dass der 33-Jährige weitere schwere Taten begehen könnte. Und ein tonnenschwerer Pickup ist gestern im deutschen Ruhrgebiet rückwärts durch eine Hausfassade gekracht und in der Küche des Wohnhauses gelandet. Glücklicherweise hat sich zum Unfallzeitpunkt niemand in der Küche aufgehalten. Auch der Lenker ist wohlauf. Der Unfall ist passiert, als Reparaturarbeiten am Pickup durchgeführt wurden. Die Feuerwehr hat den Wagen geborgen.
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13: Einen kleinen Staupunkt haben wir auf der A12 Hinterlautobahn Kufstein Richtung Innsbruck zwischen Schwarz und Vomp. Dauert es 5 Minuten länger wegen einer Baustelle. Ansonsten aber läuft's. Staus und Blitzer bitte melden 0512 20 80 85. Danke und gute Fahrt.
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13: 5.5. um 5 Uhr nachmittags haben sich die richtigen Fans gestern fett im Kalender eingespeichert. Neuer Song von den Rolling Stones ist jetzt raus. Unsere Musikredaktion sagt, coole Scheiben. Ihr könnt euch gleich selbst ein Bild machen. Wir spielen gleich den neuen Song von den Rolling Stones in Live Radio at Work. Vorher verraten wir euch noch ein paar Insights dazu, allesamt in Hashtag heute nach 4 Songs am Stück. Also unbedingt dranbleiben.

0: One Night in Bangkok in Live Radio Twerk. Schönen Vormittag.
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0: Schatz suchen zahlt sich aus, zumindest in Norwegen, Eva.
2: Im Südosten des Landes haben Sondengänger jetzt über 3000 Silbermünzen gefunden. Die sind in etwa 1000 Jahre alt, aber so gut erhalten, dass sie fast wie frisch geprägt aussehen. Die Münzen haben deutsche, englische, dänische und norwegische Prägungen. Das zeigt, wie weit die Wikinger damals schon unterwegs waren. Und die Forscher rechnen damit, dass sich im Gebiet noch weitere Münzen verbergen.
0: Cool. Marcel Hirscher mischt in Zukunft auch bei den Skidamen mit.
2: Und zwar mit seiner Skimarke Van Dier. Hirscher hat mit seinem Team jetzt eigene Damenrennski entwickelt und die sind nun fertig. Damenrennsport, wir kommen, schreibt Marcel Hirscher dazu jetzt auf Instagram. Welche Fahrerinnen in Zukunft auf Van Dier-Ski unterwegs sind, das ist noch nicht bekannt. Bei den Skiherren ist Hirschers Marke mittlerweile schon seit 4 Jahren vertreten.
0: Und sie geben einfach immer noch Gas. Der neue Song der Rolling Stones ist da.
2: In the Stars heißt der Song. Er ist gestern Abend digital rausgekommen. Das dazugehörige Album Foreign Tongues erscheint am 10. Juli. Es ist schon das 25. Album der Band. Die Stones sind jetzt schon seit über 60 Jahren aktiv.
0: Brutal. Und der Vorbotensong quasi vom neuen Album, der klingt nach dem ganz typischen Stones-Sound. Das neue Album soll dann aber ganz viele verschiedene Genres kombinieren. Rock, Blues oder sogar Country. Wir sind gespannt. Jetzt aber mal der neue Rolling Stones Song In the Stars. Premiere bei uns auf Live Radio.

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14: Um genau 11:55. In Tirol hat es heute in der Früh schon 2 Waldbrände gegeben, Eva Hausberger.
15: Und zwar in Werberg und in Oberhofen. In beiden Fällen waren nur kleine Bereiche betroffen. Die alarmierten Feuerwehren konnten die Brände rasch eindämmen und bis zum Vormittag löschen. Was die Auslöser waren, ist derzeit noch unklar. In ganz Tirol herrscht durch die anhaltende Trockenheit derzeit ja akute Brandgefahr. Seit 9 Tagen sind auch entsprechende Verordnungen aufrecht. Im Wald ist es aktuell etwas streng verboten, ein Feuer zu entzünden. Tag 2 heute bei der Zentralmatura. Nach Deutsch gestern schreiben an den heimischen Gymnasien heute zahlreiche Schülerinnen und Schüler die Lateinmatura. Morgen geht's dann mit Englisch weiter. Und darüber sprechen heute viele Tiroler Fußballfans. Arsenal steht im Finale der Champions League. Gegen wen die Londoner da spielen, entscheidet sich heute Abend. Im zweiten Halbfinalrückspiel trifft der FC Bayern München auf Paris Saint-Germain. Anpfiff ist um 21 Uhr. Das Finale steigt dann am 30. Mai. 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
14: Im Unterland dauert es aktuell länger wegen einer Baustelle. Und zwar durch Kitzbühel, durch auf der B161 der Pastornstraße in Richtung St. Johann. Plus 10 Minuten hier. Staus und Blitzer dann gerne noch an uns melden, wenn ihr etwas entdeckt. 0512 20 80 85. Vielen Dank und gute Fahrt.
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0: Durch den Arbeitsvormittag gemeinsam mit Live Radio at Work. Die letzten To-Dos vom Mittagessen, hoffentlich schon bei euch jetzt. Die ersten To-Dos des Tages erledigt ihr morgen in der Früh wieder gemeinsam mit Ihnen.
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1: Und wir zittern und schwitzen und sind schon angespannt mit euch gemeinsam. Lotto 7-fach Jackpot, ja heute über 8 Miller im Topf. Stellt euch das nur mal vor. Lena und ich haben auch mitgespielt. Wir spielen wieder gegeneinander. Unser Spiel ist ganz einfach. Jeder gleich viel Tipps. Wer mehr gewinnt, gewinnt.
2: Richtig. Und der Verlierer?
1: Putzt Studio.
2: Richtig.
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9: Feinen Mittwoch und Mahlzeit auch von mir. Es gibt ein bisschen Mischmaschwetter heute, speziell an der Grenze zu Italien und auch in Osttirol kann es jetzt zum Mittag immer wieder ein paar Regentropfen geben. In Nordtirol ist es weiterhin föhnig, dadurch blitzt ab und zu mal die Sonne zwischen den Wolken durch. Dazu ist es heute auch ein bisschen frischer. Aktuell sind es 15 Grad in Lienz, 17 in Innsbruck und 18 in Fügen, maximal 22 Grad. Werden es heute noch. Die Live-Radio-Forscher zeigt, morgen am Donnerstag geht es dann wechselhaft weiter und auch noch eine Spur kühler bei nur maximal 20 Grad. Ab Freitag kämpft sich dann aber langsam wieder die Sonne zurück.
8: In wenigen Sekunden ist es 5 vor 12.
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11: Mit Melanie Wenig. Künstliche Intelligenz ist in vielen Unternehmen nicht mehr wegzudenken. In vielen mittleren und größeren Unternehmen ist die Technologie bereits angekommen, zeigt heute eine EY-Umfrage. Allerdings haben nicht einmal ein Drittel der Firmen eine KI-Strategie oder trauen sich nicht, KI voll zu nutzen, bestätigt uns Markus Roth, Obmann der Bundessparte Information und Consulting.
12: Die Unternehmen verwenden künstliche Intelligenz aufgrund von Datenschutzbedenken zu 19% nicht. Das ist mehr geworden. Es waren mal 18, jetzt sind es 19%. Und diejenigen, die künstliche Intelligenz verwenden, bei denen haben 50%, fast 50% das Problem, dass sie Bedenken haben, dass der Datenschutz verletzt wird.
11: Roth wünscht sich einen vernünftigen Kompromiss von Datenschutz und KI, unter anderem durch lokale KI-Systeme. In den Ermittlungen rund um die mit Rattengift verunreinigten HIP-Gläser steht noch immer ein wichtiges Gutachten aus. Geklärt werden muss weiterhin die Frage, welche Auswirkungen ein Verzehr des vergifteten Glases im Burgenland gehabt hätte. Sollte sich herausstellen, dass die Dosis für Kleinkinder tödlich gewesen wäre, müsste gegen den Verdächtigen zudem auch wegen versuchten Mordes ermittelt werden. US-Präsident Donald Trump hat angekündigt, den Hormuz-Einsatz vorerst wieder auszusetzen. Er will erst sehen, ob mit dem Iran ein Friedensabkommen unterzeichnet werden kann. Die USA wollten ja festsitzende Schiffe aus der wichtigen Meerstraße hinaus begleiten. Der Iran blockiert die Meerenge seit Beginn des Krieges. Ein tonnenschwerer Pickup ist gestern im deutschen Ruhrgebiet rückwärts durch eine Hausfassade gekracht und in der Küche des Wohnhauses gelandet. Glücklicherweise hat sich da gerade niemand in der Küche aufgehalten. Auch der Lenker ist wohlauf. Der Unfall ist passiert, als Reparaturarbeiten am Pickup durchgeführt wurden. Teile des Hauses sind abgestützt und die Fassade notdürftig abgedichtet worden.
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9: Wir schauen gleich wieder auf die A13 Brenner-Autobahn. Brenner in Fahrtrichtung Innsbruck. Es staut sich ein bisschen zwischen der Grenze und der Baustelle auf der Lueck-Brücke. Aktuell gibt es ein Plus von 10 Minuten. In Innsbruck zwickt es ein bisschen am Südring bei der Baustelle bei der Grasmeier-Kreuzung. Hier bitte 5 Minuten mehr einplanen in Fahrtrichtung Tivoli. Und eine Info noch für alle Sistranzer. Die Verbindung zwischen Lanz und Sistranz ist heute wegen Arbeiten immer wieder mal kurz gesperrt. Rechnet mit leichten Verzögerungen in beiden Fahrtrichtungen. Solltet ihr sonst noch was entdecken, Staus oder Blitzer, gerne an uns melden unter 0512 20 80 85.
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8: Um 2:40 Mahlzeit. Lasst euch das Mittagessen schmecken. Wenn es nach ihr gehen würde, würde es wahrscheinlich Sauerteigbrot geben. Selbstgebackenes, da hat sie einen kleinen Faible dafür. Miss Taylor Swift. So klingt jetzt eure Mittagspause mit ihr The Fate of Ophelia.

0: Wenn dich deine Oma, ohne dass du es weißt, bei Starmania anmeldet und ein paar Jahre später werden deine Songs im Radio gespielt. Mahlzeit mit Live Radio at Work und...
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0: Es geht um Ness, Sängerin aus Traiskirchen in Niederösterreich. In ihren Songs verarbeitet sie Themen wie mentale Gesundheit oder Body Image. Ness, eine der großen Stimmen bei uns im Land und jetzt mit ihrem Song Das Gute gewinnt in Live Radio at Work.

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3: Mahlzeit mit Live-Radio um 12:05. Hier ist das Tirolwetter mit Laura Schön. Bissl April-Feeling Anfang Mai.
11: Ja, kann man so sagen. Heute gibt es mal wieder von allem etwas in Nordtirol mit dem Föhn. Ein Sonne-Wolken-Mix. In Osttirol deutlich mehr Wolken und stellenweise regnet es da auch. Gegen Abend hin wird es dann auch in Nordtirol noch nass. Die aktuellen Temperaturen liegen zwischen 12 Grad in Siljan, 14 in Reute und 18 sind es jetzt in Innsbruck. Bis zu 22 Grad gehen sich heute noch aus. Morgen bleibt es dann nochmals wechselhaft, das zeigt auch die Live-Radio-Vorschau. Wolken, Sonne, gewitterige Schauer, morgen wieder mal von allem was dabei. Dazu auch nur maximal 19 Grad. Ab Freitag kommt dann aber wieder die Sonne und auch die frühsommerlichen Temperaturen zurück.
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3: Gute Nachrichten heute für viele Autofahrerinnen und Autofahrer in Innsbruck, Bertelina.
13: Die ÖBB haben die Brückenbaustelle im Bereich der Hallerstraße geräumt. Ab sofort gibt es hier keine Einschränkungen mehr. Tirol-Reporterin Eva Hausberger.
14: Die Bauarbeiten seien in den vergangenen Wochen mit Nachdruck vorangetrieben worden, heißt es heute von den ÖBB. So sei es gelungen, den Straßenbereich rund 2 Wochen früher als ursprünglich vorgesehen zu räumen. Die Bahnbrücke bei der Rauchmühle ist ja neu gebaut worden. Dafür musste Anfang Jänner auch die Zugstrecke gesperrt werden. Bis Jahresende laufen jetzt noch Restarbeiten, aber ohne größere Behinderungen.
13: Im Bezirk Innsbruck-Land haben Jäger einen Wolf geschossen. Der Wolf war in Gschnitz immer wieder in der Nähe von Menschen und Siedlungen unterwegs. Deswegen hat ihn das Land vor knapp 2 Wochen zum Abschuss freigegeben. Diese Abschussverordnung sei gestern Abend erfüllt worden, heißt es heute. Und auch viele Tirolerinnen und Tiroler wollen heute noch einen Lotto-Tipp abgeben. Im ersten 7-fach-Jackpot des Jahres geht es heute Abend um 8,5 Millionen Euro. Annahmeschluss ist heute um 18.30 Uhr. 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
11: 2 Baustellen sorgen aktuell für kleinere Verzögerungen. Wir starten auf der A13 Brenner-Autobahn. Es staut sich rund um die Baustelle auf der Lueck-Brücke. In beiden Fahrtrichtungen gibt es aktuell ein Plus von bis zu 10 Minuten. Und im Unterland auf der B161 Pastonstraße. Bei der Baustelle zwischen Kitzbühel und Oberndorf werdet ihr immer wieder wechselseitig angehalten. Aktuell dauert es 10 Minuten länger in Fahrtrichtung Kitzbühel, bis zu 25 20 Minuten länger aktuell in Fahrtrichtung Oberndorf. Solltet ihr sonst noch was sehen, Staus oder Blitzer, gerne noch an uns melden unter 0512 20 80 85. Dankeschön und gute Weiterfahrt.
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0: Mittwochmittag, wenn es wichtig ist, dann unterbrechen wir natürlich und es geht zu Laura Schön ins Live-Radio-Verkehrszentrum. Das ist wichtig.
1: Das ist richtig wichtig. Bitte Vorsicht auf der A12 Inntal-Autobahn Kufstein in Fahrtrichtung Innsbruck. Kurz nach Jenbach steht ein LKW mit einem Reifenplatzer. Es sind auch Teile auf der Fahrbahn laut Live-Radio-Verkehrsmeldern. Die ASFINAG ist informiert und auf Anfahrt. Fahrt in diesem Bereich aber bitte besonders vorsichtig vorbei. Wir halten euch natürlich weiter auf dem Laufenden.
0: Danke, Laura. Weiter geht's mit den besten Hits für eure Mittagspause. Kygo und Tina Turner.
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0: so fröhlich, pfeifend, optimistisch spazieren viele von euch jetzt in der Mittagspause wahrscheinlich schnell in die Trafik zum Lottoschein besorgen. Heute Abend 7-fach Jackpot bei Lotto. Es geht um rund 8,5 Millionen Euro. Und jetzt stellt euch vor, ihr gewinnt. Zuerst mal komplett durchdrehen natürlich, oder? Und dann will man die Freude teilen. Also Handy raus, Partner anrufen. Oder doch die Schwester oder Mama, Papa, wen zuerst? Mit dieser Frage haben wir unseren Phil rausgeschickt.
1: Phil unterwegs, bei euch in Tirol.
2: Ja, stell dir vor, du gewinnst tatsächlich über 8 Millionen Euro im Lotto. Ich will heute wissen von den Lottospielern in Innsbruck, wer ist die erste Person, die du anrufen würdest und was würdest du sagen?
3: Ich würde, glaube ich, meinen Bruder anrufen und fragen, ob wir zusammen in Japan umfliegen.
2: Das ist ja nett von dir.
3: Ja, schon.
2: Wem rufst du als erstes an?
4: Ich glaube, meine Mama. Und die wird auch auf Weltreise gehen.
2: Und sie mitnehmen?
4: Nein.
2: Nicht ganz so nett von dir. Wem rufst du an?
5: Ich glaube, ich würde ein Gruppenvideo-Call in der Freundesgruppe starten und so einen fetten Urlaub.

0: jeden Fall.
1: So gehört sich das. Bist du ein braver Bub?
0: Ich hoffe es mal.
2: Na super. Also, Annahmeschluss heute am Abend, 18.30 Uhr, falls noch wer mitspielen will. Viel Glück. Bin generell gespannt, ob der Jackpot geknackt werden wird.

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17: Mittwochmittag, Mahlzeit mit dem Tirolwetter bei Live Radio mit Laura. Schön, Tirol kann sich heute beim Wetter nicht zurecht entscheiden.
18: Ja, Nordtirol hat es heute lieber ein bisschen föhnig und dadurch gibt es einen Mix aus Sonne und Wolken. Osttirol hüllt sich in eine dicke Wolkenschicht und da sind auch immer wieder kleinere Regenschauer mit dabei. Die Schauer breiten sich im Laufe des Tages von Süden her dann aber auch noch aufs ganze Land aus. Dazu gibt es heute etwas frischere Temperaturen. 13 Grad messen wir jetzt zum Beispiel in Seefeld, 15 sind es in Lienz und knapp 19 in Innsbruck. Bis zu 22 22 Grad können es dann im Laufe des Nachmittags noch werden. Morgen Donnerstag dann ganz ähnliches Wetter, das zeigt uns auch die Live-Radio-Vorschau. Unbeständig und noch eine Spur kühler wird es morgen. Maximal 19 Grad gibt es. Ab Freitag stellt sich dann aber wieder sonnigeres und auch wärmeres Wetter ein.
17: Es ist genau 5:05.
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19: Mit Helene Feichtenhofer. Weil es weiterhin sehr trocken ist, gibt es auch weniger Strom durch Wasserkraft. Vom Verbund ist zu hören, dass die Laufkraftwerke heuer deutlich weniger Strom geliefert haben. Mehr von Martina Steidl.
20: Um genau 28% weniger Strom ist bisher aus Wasserkraft erzeugt worden als im langjährigen Schnitt. Gleichzeitig müssen die Kraftwerke bei Schönwetter zurückgenommen werden, weil Photovoltaikanlagen enorm viel Strom ins Netz einspeisen. Das Wasser läuft dann ungenutzt durch das Kraftwerk, weil es bei Flusskraftwerken nicht gespeichert werden kann. Lokale Speicher beim Kraftwerk zu bauen ist nicht einfach. Oft fehlt der Platz, umliegende Grundstücke stehen zudem oft unter Naturschutz. Selbst große Batteriespeicher sind nur bedingt eine Hilfe, heißt es.
19: Bei den Pumpspeicherkraftwerken schaut die Lage derzeit besser aus. Die Wasserstände in den Speichern sind im üblichen Bereich, sagt der Verbund. Die Auer hat in den ersten 3 Monaten dieses Jahres 112 Millionen Euro Verlust gemacht und das, obwohl mehr Menschen mit der Airline geflogen sind. Aber der Iran-Krieg und die hohen Kerosinkosten haben sich ausgewirkt. Auch Kurzarbeit nach dem Sommer will die Auer-Chefin nun nicht mehr ausschließen. Es gibt aber auch eine gute Nachricht. Während viele Airlines über einen Kerosinmangel sprechen, ist die Auer gut versorgt, erwartet diesbezüglich über die Sommermonate keine Probleme. In Deutschland hat es bundesweite Razzien in der rechtsextremen Szene gegeben, konkret gegen 2 Gruppen, die seit Mitte 2024 deutschlandweit organisiert sind. Im Zentrum stehen 36 Beschuldigte, zum Teil sind es auch Jugendliche. Ihnen wird unter anderem gefährliche Körperverletzung und Mitgliedschaft in einer kriminellen Vereinigung vorgeworfen. Papst Leo ist nun auch ein Schmetterling. Forscher haben eine neue Schmetterlingsart, die sie auf Kreta entdeckt haben, nach dem Papst benannt. Der Papst Leo-Schmetterling fällt vor allem durch seine purpurfarbenen Vorderflügel auf.
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18: Wir schauen gleich wieder auf die A12 Inntal-Autobahn, Kufstein Richtung Innsbruck. Kurz nach Jenbach steht ein defekter LKW am Pannenstreifen. Es sind auch noch Teile auf der Fahrbahn, die Einsatzkräfte sind aber schon vor Ort. Fahrt in diesem Bereich bitte trotzdem besonders vorsichtig vorbei. Wir halten euch natürlich weiter auf dem Laufenden. Weiter auf die A13 Brenner-Autobahn. Es staut sich rund um die Baustelle auf der Lueck-Brücke. In beiden Fahrtrichtungen gibt es aktuell ein Plus von bis zu 10 Minuten. Staut sich dadurch aber auch schon auf der italienischen A22. Die Einreise nach Tirol dauert aktuell bis zu einer Viertelstunde länger. Und im Unterland auf der B961 Pastonstraße gibt es auch eine Baustelle, und zwar zwischen Kitzbühel und Oberndorf. Ihr werdet hier immer wieder wechselseitig angehalten. Aktuell dauert es 10 Minuten länger in Fahrtrichtung Kitzbühel und 20 Minuten länger in Fahrtrichtung Oberndorf. Solltet ihr sonst noch was entdecken, Staus oder Blitzer, gerne an uns weitergeben unter 0512 20 80 85. Dankeschön und gute Fahrt.
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17: Nach Mittagessen perfekt jetzt, dass man mit dem vollen Bauch nicht im Bürostuhl irgendwie wegkippt oder so. Mitraten. Wir suchen das geheime Muttertagsgeräusch und die richtige Antwort auf die Frage, was macht die Mama da? 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
17: 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Was könnte es sein? 0512 20 80 10. Ich freue mich auf den 10. Anruf.

0: Das ist jetzt hoffentlich der Final Countdown zum richtigen Tipp.
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0: Sabrina aus Innsbruck, du bist die 10. in der Leitung.
2: Na geil, endlich einmal.
0: endlich ja. Kannst du deinen Tipp abgeben. Ich hoffe, du hast dir das Geräusch oft angehört, hoffentlich auch nachgehört auf der Live-Radio-Homepage.
2: Ja, habe ich beide.
0: Sehr gut.
2: Ich weiß noch nicht, ob es richtig ist.
0: Das weiß ich auch nicht, aber das finden wir jetzt zusammen raus. Was macht die Mama denn da, Sabrina?
2: Ich glaube, beim Geschenke einpacken, beim Bantel zieht sich so, dass es also quasi sich einringelt.
0: Ja, ich weiß, was du meinst, aber es ist leider falsch. Die Richtung Papier ist schon einmal nicht so ganz falsch.
2: Okay, dann probier es nochmal.
0: Ja, probier es einfach nochmal, Sabrina. Ciao.
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0: Die nächste Mitraterunde kommt bestimmt und macht es wie die Sabrina. Live-Radio.tirol, da könnt ihr euch das geheime Muttertagsgeräusch nochmal nachhören.

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6: Um kurz vor 2:30. Vorsicht heißt es weiter in den Tiroler Wäldern, Beatelina.
7: In Tirol herrscht nach wie vor akute Waldbrandgefahr. Heute früh hat es bereits 2-mal Alarm gegeben, Tirol-Reporterin Eva Hausberger.
8: In Werberg und in Oberhofen sind die Feuerwehren zu kleinen Waldbränden gerufen worden. Beide konnten rasch eingedämmt und bis zum Vormittag gelöscht werden. Was die Auslöser waren, ist derzeit noch unklar. In Tirol ist seit 9 Tagen eine sogenannte Waldbrandverordnung aufrecht. In allen Bezirken ist es im Wald derzeit etwa verboten, ein Feuer zu entzünden oder mit Feuer zu hantieren.
7: Tiroler Kinder sollen nicht länger in die Volksschule gehen. Der Tiroler Gemeindeverband spricht sich heute klar gegen den Vorschlag von Bildungsminister Wiederkehr aus. Er hatte vorgeschlagen, die Volksschule von 4 auf 6 Jahre zu verlängern. Das wäre für die Gemeinden vor allem finanziell sehr belastend. Deswegen das klare Nein vom Tiroler Gemeindeverband. Und Pause machen beim Tiereschauen. Der Innsbrucker Alpenzoo hat jetzt eine neue Verweilzone, die ist heute Vormittag eröffnet worden. Teil davon ist zum Beispiel ein Pavillon, in dem es speziell um Artenschutz geht und wo sich Besucher an einem heißen Tag im Zoo gleichzeitig abkühlen können. 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
9: Wir starten wieder auf der A13 Brenner Autobahn. Es staut sich rund um die Baustelle auf der Luegbrücke. In beiden Fahrtrichtungen gibt es aktuell einen Plus von bis zu 10 Minuten. Staut sich aber auch schon auf der italienischen A22. Die Einreise nach Tirol dauert aktuell bis zu einer Viertelstunde länger. Im Stadtgebiet von Innsbruck gibt es ein bisschen Stau am Südring, und zwar bei der Baustelle bei der Grasmeierkreuzung. In Fahrtrichtung Tivoli ein Plus von 5 Minuten aktuell. Und eine Info für alle Sistranser: Die Verbindung zwischen Lanz und Sistrans ist heute wegen Arbeiten immer wieder gesperrt. Rechnet in beiden Richtungen mit leichten Verzögerungen. Eure Staus und Blitzer könnt ihr gerne jederzeit an uns melden unter 0512 20 80 85. Dankeschön und gute Fahrt.
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0: Am Samstag geht's wieder los. Die ganze Woche lang heißt es bei uns jetzt Codewörter sammeln. Die sind euer Ticket zum Shopping-Ausflug. Unfassbar, wie viel sich da anmelden auf liveradio.tirol. Da hat auch die Lisa aus Innsbruck ihre Telefonnummer hinterlassen. Lisa.
2: Ich höre halt ständig Live-Radio und da habe ich das öfter gehört. Dann haben wir gedacht, ja okay, das klingt irgendwie voll cool. Dann habe ich gesagt, probiere das jetzt einfach mal. Und es ist jetzt eben schon ewig her, dass es das ausgegangen ist, dass ich da mal irgendwie länger ein bisschen shoppen gehe mit Arbeit und so weiter und mit Uni. Deswegen habe ich mal gedacht, melde ich mich da jetzt an, weil das wird sich natürlich super geben, wenn mich da jemand begleitet.
0: Ja, voll. Und wenn Kaufi hättest eine Shopping-Begleitung Deluxe quasi, da tragt er dann die Einkaufstüten.
2: Genau. Ja, ich habe das letztes Jahr schon ein paar Mal gehört und habe dann zugehört, immer wenn es die Updates gegeben hat, wie das so dort ist.
0: Ist cool, gell?
2: Das muss ich diesmal probieren.
0: Ja, das wäre mega. Lisa, wir drücken dir ganz, ganz fest die Daumen. Schönen Arbeitstag noch, Lisa.
2: Ebenfalls.
0: Ciao,
2: danke.
0: Mach's gut.
2: Ciao.
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0: 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Morgen um 7 Uhr gibt's das vierte und letzte Codewort für den Shopping Butler.

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17: Schönen Nachmittag. Hier ist das Tirolwetter bei Live Radio mit Laura Schön. An der Grenze zu Italien oder auch in Osttirol regnet es jetzt schon verbreitet. Im Nordtiroler Unterland gibt es noch ein paar kleinere Sonnenfenster. Am Nachmittag ziehen dann aber im ganzen Land noch Schauer durch. Zu den aktuellen Temperaturen. Es sind 16 Grad aktuell in Lienz oder auch in Imst. In Innsbruck messen wir jetzt 19 Grad. Maximal 22 Grad werden es heute noch. Die Live-Radio-Forscher zeigt morgen Donnerstag dann wieder wechselhaft. Immer wieder ziehen Wolken durch. Sonne gibt es aber auch zwischendurch mal. Dazu maximal 19 Grad morgen. Ab Freitag wird es dann wieder stabiler und auch die Sonne übernimmt dann wieder das Kommando. Es ist jetzt kurz vor zwei.
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18: mit Helene Feuchtenhofer. Die Pflege ist und bleibt ein heißes Thema. Schließlich werden die Menschen immer älter. Akuter Personalmangel macht die Lage nicht besser. Wenn die Politik nicht handelt, sind künftig immer mehr kranke Menschen im Alter auf sich gestellt, warnt heute die Volkshilfe. Auch jene, die zu Hause Angehörige pflegen, stehen stark unter Druck. Die finanzielle Belastung ist groß, sagt Volkshilfe-Präsident Ewald Sacher.
19: Hohe Selbstbehalte bei Therapien und bei Medikamenten. Die Kosten der 24-Stunden-Betreuung, die wir nicht vernachlässigen dürfen. Zusätzliche Ausgaben für Hilfsmittel, notwendige Wohnraumanpassungen, ich denke jetzt zum Beispiel nur Treppenlift und anderes.
18: Hier brauche es dringend mehr Unterstützung. Eine Umfrage zeigt auch, dass mehr als die Hälfte der Befragten sehr besorgt sind, was den künftigen eigenen Pflegebedarf betrifft. Viele haben aktuell nicht das Gefühl, dass ihre Pflege sichergestellt ist. In 24 Jahren soll es in der EU keine Armut mehr geben. Das Ziel der EU-Kommission, sie hat heute ein Sozialpaket vorgestellt, mit dem das gelingen soll. So sollen Menschen, die bisher vom Arbeitsmarkt ausgeschlossen waren, etwa aufgrund einer Behinderung, besser integriert werden, leicht einen Job finden. Die EU-Länder sollen außerdem mehr in sozialen Wohnbau investieren. Weiter keine Spur von den Tätern, die vergangene Nacht im oberösterreichischen Neustift im Mühlkreis einen Bankomaten in die Luft gejagt haben. Passiert ist das gegen 3:30 Uhr in der Früh. Die Polizei wertet aktuell Videoaufzeichnungen aus, bittet auch Zeugen, die was beobachtet haben, sich zu melden. Woher kommt eigentlich der Lachs, den wir im Supermarkt kaufen? Das ist gar nicht so einfach herauszufinden, zeigt jetzt ein Test von Foodwatch Österreich. Trotz diverser Gütesiegel ist es den Testern nur bei 3 von 84 geprüften Produkten gelungen zu erfahren, woher der Fisch wirklich stammt. Foodwatch verlangt hier mehr Transparenz.
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17: Soeben reingekommen, ein Unfall ist passiert und zwar im Zillertal. In Zell am Ziller wurde ein Auto von der Zillertalbahn erfasst. Genaueres ist aktuell noch nicht bekannt, rechnet aber auf der Strecke der Zillertalbahn mit Verzögerungen. Wir halten euch natürlich weiter auf dem Laufenden. Weiter auf die Straßen, auf die A13 Brenner-Autobahn. Es staut sich rund um die Baustelle auf der Luegbrücke. In beiden Fahrtrichtungen aktuell ein Plus von bis zu 10 Minuten. Staut sich aber auch schon auf italienischer Seite auf der A22. Die Einreise nach Tirol dauert aktuell bis zu einer halben Stunde länger. Und in Innsbruck bei der Baustelle am Südring bei der Grasmeierkreuzung zwickt es auch ein bisschen. 5 Minuten plus aktuell in Fahrtrichtung Tivoli. Wenn ihr sonst noch was seht, Staus oder Blitzer, gerne an uns melden unter 0512 20 80 85. Dankeschön und gute und sichere Weiterfahrt.
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20: Mittendrin im Mittwoch. Und da nehmen wir natürlich wieder das Beste vom Besten aus den 2000ern mit in den Nachmittag. Das sind jetzt mal Phantom Planet mit California, Daft Punk mit One More Time und Bon Jovi, die da ganz höflich und passend sagen: Have a nice day. Bis morgen.

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1: 4 Jungs, ein Traum. Nach der Schule einmal um die ganze Welt segeln. Ihr Abenteuer gibt's im Film Segeljungs im Metropol-Kino Innsbruck. Diesen Samstag um 19 Uhr. Die 4 Jungs werden auch live vor Ort sein. Tickets gibt's unter metropol-kino.at und an der Kinokasse. Der große IKEA-Flohmarkt. Neue und gebrauchte Möbel, Deko und Co. zu echten Flohmarktpreisen. Dazu gibt's Musik, Gewinnspiele und vieles mehr. Kommenden Samstag von 9 bis 15 Uhr vorm IKEA in Innsbruck. Bei Schlechtwetter findet der Flohmarkt in der Tiefgarage statt. Und Fußball-Heimspiel für die Wacker Damen. Diesen Samstag gegen den RW Rankweil. Anpfiff ist um 14 Uhr am Sportplatz Tivoli W1.
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23: Um 3:05 mit Beate Lehner. Im Zillertal hat ein Zug heute Nachmittag ein Auto erfasst. Zum Unfall ist es vor gut einer Stunde in Zell am Ziller gekommen. Laut ersten Informationen der Polizei soll aber niemand verletzt worden sein. Die Unfallstelle ist bereits wieder geräumt. Rund um die geplante Demo auf der Brennerautobahn am 30. Mai warnt jetzt Verkehrsminister Hanke von der SPÖ. Er appelliert, die Demo zu verlegen, zeitlich oder örtlich. Aufgrund des vielen Verkehrs würde die Demonstration in dieser Länge an diesem Tag zum Stillstand in der Region führen. Am 30. Mai ist ja geplant, sowohl die Brennerautobahn als auch die Bundesstraße und die Landesstraße mehrere Stunden lang zu sperren. Und ein Schmetterling für den Papst. Ein Forscherteam unter Tiroler Leitung hat jetzt auf der griechischen Insel Kreta eine neue Schmetterlingsart entdeckt und die nach Papst Leo benannt. Mit dem Namen geht auch eine Bitte an den Papst einher. Er solle auf die Verantwortung der Menschen in Sachen Naturschutz hinweisen, heißt es heute von den Tiroler Landesmuseen. 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
0: Mit Laura Schön. Und wir schauen gleich wieder auf die A13 Brenner Autobahn. Da ist heute einiges los. Es staut sich rund um die Baustelle auf der Luegbrücke. In beiden Fahrtrichtungen aktuell ein Plus von bis zu 10 Minuten. In Innsbruck staut es sich am Südring bei der Baustelle bei der Grasmeierkreuzung. Hier gibt es ein Plus von 5 Minuten in beiden Fahrtrichtungen. Und noch eine Info für alle Sistranzer. Die Verbindung zwischen Lanz und Sistranz ist heute wegen Arbeiten immer wieder gesperrt. Rechnet in beiden Richtungen mit leichten Verzögerungen, aktuell ein Plus von 5 Minuten. Und heute bitte auch nicht zu schnell unterwegs sein. Die neuesten Blitzer für ganz Tirol gibt es wie immer nur bei uns auf Live-Radio und die kommen immer direkt von euch. Live-Radio-Verkehrsmelder Jörg.
1: Kurz vor Brixleck, wenn du vor Straße kommst, beim Eisstockplatz, steht der VW Touran und blitzt den 50er, beide Richtungen.
0: Danke Jörg für die Info und dann wird gleich nochmals geblitzt und zwar im Stadtgebiet von Innsbruck bei der Eni-Tankstelle beim Dez stadtauswärts. Danke Harry fürs Bescheid sagen. Eure Staus und Blitzer könnt ihr ebenfalls jederzeit gerne melden unter 0512 20 80 85. Dankeschön und gute Fahrt.
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0: Und schon wieder Arbeitswochenhalbzeit. Hier sind eure Live-Radio-Frühstarter, Lito
1: und Lena.
0: Und wir zittern und schwitzen und sind schon angespannt mit euch gemeinsam. Lotto 7-fach-Checkpot, ja, heute über 8 Miller im Topf. Stellt euch das nur mal vor. Lena und ich haben auch mitgespielt. Wir spielen wieder gegeneinander. Unser Spiel ist ganz einfach. Jeder gleich viel Tipps. Wer mehr gewinnt, gewinnt.
1: Richtig. Und der Verlierer?
0: Putzstudio.
1: Richtig.
0: Du hast eh schon viel Übung, Putz, Lena, also stimm dich schon mal drauf ein. Meine 3 Euro Gewinn werden deinen Euro schlagen.
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15: Feinen Mittwochnachmittag, hier ist das Tirolwetter bei Live-Radio mit Laura Schön. Im Raum Innsbruck und im Nordtiroler Unterland blitzt jetzt noch stellenweise die Sonne durch die Wolken durch. An der Grenze zu Italien oder auch in Osttirol regnet es aber schon vielerorts. Also ein bisschen Aprilwetter heute noch. Dazu auch frischere Temperaturen als zuletzt. 17 Grad sind es aktuell in Lienz, 20 in Innsbruck und 21 in Kufstein. Die Live-Radio-Forscher zeigt, morgen Donnerstag geht es dann wechselhaft weiter und es wird noch eine kleine Spur kühler. Es gehen sich nur maximal 19 Grad aus. Ab Freitag kämpft sich dann aber wieder die Sonne verbreitet zurück und es wird auch wieder wärmer.
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19: Mit Helene Feichtenhofer. Kurz vor dem Start des Song Contests laufen die allerletzten Vorbereitungen. Vor allem die Sicherheit wird groß geschrieben. Sämtliche Polizisten und Security-Mitarbeiter vor Ort wurden einer Sicherheitsüberprüfung unterzogen. Damit steht einem friedlichen Event nichts mehr im Weg, sagt Tourismus-Staatssekretärin Elisabeth Zehetner.
20: Österreich ist gut vorbereitet. Die Sicherheitsbehörden haben gemeinsam mit allen beteiligten Partnerorganisationen monatelang intensiv daran gearbeitet, damit der Song Contest sicher, friedlich und auch reibungslos stattfinden kann.
19: Für die Staatssekretärin wird der Song Contest auch ein Tourismusbooster, der 88.000 zusätzliche Gäste nach Wien bringen wird. Heikler Feuerwehreinsatz bei einem Wohnungsbrand in Linz. Der Bewohner ist vor dem Feuer aufs Dach geflohen, hat von Munition und zwei Handgranaten gesprochen, die angeblich in der Wohnung sind. Die Feuerwehr hat daraufhin entschieden, den Brand nur von außen zu löschen, bis Spezialeinheiten der Polizei die Wohnung überprüft haben. Den Mann hat die Feuerwehr mit einer Drehleiter vom Dach geholt. Drei Patienten sind jetzt vom Kreuzfahrtschiff evakuiert worden, auf dem das Hunter-Virus ausgebrochen ist. Sie sind auf dem Weg in die Niederlande, um dort behandelt zu werden. Drei Menschen auf dem Schiff sind durch das Virus bislang gestorben. Derzeit gibt es ein Hickhack, ob und wo das Schiff anlegen darf. Spanien hat dem Schiff zwar zugesagt, dass es einen Hafen auf den Kanarischen Inseln ansteuern darf. Die Kanaren selbst wollen aber ein Anlegen des Kreuzfahrtschiffs wegen des Virus an Bord verhindern. Die USA und der Iran kommen einer Lösung für ein Kriegsende näher. Die Info vom Vermittlerland Pakistan. Diese Hoffnung auf Frieden wirkt sich auch auf den internationalen Rohölmärkten aus. Die Ölpreise sind an den Börsen heute abgestürzt und so niedrig wie schon seit Wochen nicht mehr.
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15: Einiges los heute auf der A13 Brenner Autobahn Innsbruck in Fahrtrichtung Brenner. Zwischen Schönberg und der Luegbrücke gibt es immer wieder abschnittsweise Stau. In Summe dauert es aktuell bis zu einer Viertelstunde länger. In der Gegenrichtung Brenner Richtung Innsbruck zwischen dem Brenner und der Luegbrücke ein Plus von 5 Minuten aktuell. Staut sich aber auch schon auf der italienischen A22. Die Einreise nach Tirol dauert aktuell bis zu 20 Minuten länger. Weiter ins Unterland, B161 Pastonstraße, bei der Baustelle zwischen Kitzbühel und Oberndorf werdet ihr immer wieder wechselseitig angehalten. Aktuell gibt es ein Plus von 10 Minuten in Fahrtrichtung Kitzbühel. Im Stadtgebiet von Innsbruck staut es sich schon ein bisschen am Südring bei der Baustelle bei der Grasmeierkreuzung. In Fahrtrichtung Tivoli ein Plus von 5 Minuten aktuell. Und eine Info für alle Sistranser, die Verbindung zwischen Lanz und Sistrans ist heute auch wegen Arbeiten immer wieder mal gesperrt, rechnet in beiden Fahrtrichtungen mit leichten Verzögerungen. Wenn ihr sonst noch was entdeckt, Staus oder Blitzer, gerne melden unter 0512 20 80 85. Dankeschön und gute Fahrt.
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17: 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Ratet jetzt wieder mit, was könnte es denn sein? Unser geheimes Muttertagsgeräusch bei Live Radio. Was macht die Mama da? Achtung, Ohren gespitzt. Es ist keine Schleife einriegeln mit der Schere, keine Flasche öffnen, kein Brief öffnen, kein Vorhang aufmachen, keine Frischhaltefolie. Was ist euer Tipp? 0512 20 80 10, jetzt anrufen. Der 10. Anrufer oder die 10. Anruferin darf gleich hoffentlich den richtigen Tipp abgeben.

0: 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Sonntag ist ja Muttertag. 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Ratet mit.
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0: Was könnte es denn sein? Unser geheimes Muttertagsgeräusch hier bei Live Radio. Nummer 3 suchen wir aktuell. Was macht denn die Mama da? Achtung, hier ist das Geräusch. Genau hinhören. Und schon wieder vorbei. Was ist bitte das? 0512 20 80 10. Leitung offen und Sabrina aus Kirchdorf, sehe ich, ist die 10. Anruferin jetzt in der 15 Uhr Runde für heute. Liebe Sabrina aus Kirchdorf, ich drücke dir die Daumen. Was ist denn dein Tipp? Was könnte es sein? Was macht die Mama da? Was ist das geheime Live-Radio Muttertagsgeräusch Nummer 3? Was ist dein Tipp?
2: Ich würde sagen, ein Plattel durchreißen.
0: Was zerreißt denn die Mama da?
2: Ein Blatt Papier.
0: Schlechtes Zeugnis von den Kindern, könnte sein.
2: Aber ja, ein Plattel zerreißen.
0: Plattel zerreißen. Ich logge Blatt zerreißen ein. Und liebe Sabrina, es ist leider nicht richtig, es tut mir leid.
2: Ja, schade.
0: Ja, aber damit vielleicht eure Chance. Ich würde sagen, wir brauchen einen Tipp, oder? Morgen in der Früh um 7.30 Uhr gibt es den allerersten Tipp für euch. Und dann klappt es hoffentlich mit der Reise für eure Mama.
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0: Heute war sie die Latein-Zentral-Matura. Viele erinnern sich zurück an die Schulzeit, an Latein. Allerdings wahrscheinlich eher traumatisch. Oder wie war das bei euch so? Habe ich heute mal auf der Straße umgehört.
1: Was ich von Latein noch in Erinnerung habe, war, nein, ich habe echt einen blöden Lehrer in Latein gehabt, muss ich ehrlich sein. Deshalb habe ich Latein gehasst. Aber so ein paar Basics, so ein paar Konjugationen, das habe ich schon noch im Kopf.
0: Carpe diem.
1: Ja.
0: Was heißt das?
1: Nutze den Tag.
0: Genau.
1: Ja.
0: Mit Latein zum Beispiel.
1: Ja, leider nicht bei mir.
0: Ja, wie war es bei dir, Latein?
2: Na, ging schon, war okay. Also, ich bin nur in der Schule, also, ich hab's noch ein paar Jahre, aber nicht so ein Fan von Latein.
0: Die Hausübung klingt dann wie ein Zauberspruch, so ein bisschen, oder?
2: Ja, ja, und auch die Texte übersetzen bei der Schularbeit.
0: Wie ist dir mit Latein so gegangen in der Schule?
3: Ich hab's nicht, leider.
0: Leider, ja.
3: Ja, jetzt gern gehabt, jetzt gern ausgewählt.
0: Weil?
3: Es ist eine Megasprache.
0: Könnte man zum Beispiel sagen, in vino veritas, im Wein liegt die Wahrheit. Schöner Spruch, oder?
3: Ich hätte es lieber auf Italienisch. Also von dem her.
0: Besser italienischen als lateinischen Wein.
3: Ja, genau.
0: Wie geht's dir mit Latein?
4: Also mir ist relativ gut gegangen, weil ich habe Latein auch außerhalb der Schule gelernt, damit ich auch andere Sprachen lernen kann. Ich finde halt, es ist schon zu gebrauchen.
0: Also du wirst mal irgendwann Lateinlehrerin?
4: Nein, leider das nicht, auf gar keinen Fall. Ich würde gerne Juristin werden.
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15: Mit Bertelena gleich 3:55. Schönen Nachmittag. Bei psychischen Problemen suchen sich Menschen in Tirol mittlerweile schneller Hilfe als früher. Das beobachten die psychosozialen Zentren im Land. Letztes Jahr sind über 10.000 Beratungsgespräche geführt worden, ein Plus von über 17%, wie die Bilanz heute zeigt. Darunter sind auch viele junge Menschen, schon jeder Dritte ist unter 30. Eine Unterländerin bekommt die Liebe vorgespielt und sitzt dabei einem Betrüger auf. Die 57-Jährige aus dem Bezirk Kufstein baut online eine Beziehung zu einem Mann auf. Er verspricht ihr, ein Paket mit Bargeld zu schicken. Dafür überweist sie mehrmals Geld an den Unbekannten, insgesamt über 10.000 Euro, bis die Bank ihr Konto aufgrund verdächtiger Transaktionen sperrt. Das versprochene Paket kommt nie an, jetzt ermittelt die Polizei. Und Tennis-Nachwuchsstar Lili Tacker schlägt heute beim WTA 1000-Turnier in Rom auf. Die junge Osttirolerin hat sich als Lucky Loser noch für den Hauptbewerb qualifiziert. Heute Nachmittag trifft sie auf die frühere Weltranglisten-Dritte Maria Sakkari aus Griechenland. 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
16: Mit Laura Schön und nach wie vor einiges los auf der A13 Brenner Autobahn. Innsbruck in Fahrtrichtung Brenner. Es staut sich vor der Baustelle auf der Luegbrücke. Aktuell dauert es hier bis zu einer Viertelstunde länger. In der Gegenrichtung Brenner in Richtung Innsbruck zwischen dem Brenner und der Luegbrücke sind es 5 Minuten aktuell. Weiter ins Unterland, BR-161 Pastonstraße. Bei der Baustelle zwischen Kitzbühel und Oberndorf werdet ihr immer wieder wechselseitig angehalten. Aktuell dauert es in Fahrtrichtung Oberndorf 10 Minuten länger. Und den ersten Schwung vom Feierabendverkehr spüren wir schon in den Stadtgebieten von Innsbruck und Hall. An den üblichen Staupunkten bitte jeweils 5 bis 10 Minuten mehr einplanen. Wenn ihr sonst noch was seht, Staus oder Blitzer, gerne an uns weitergeben unter 0512 20 80 85.
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0: Donald Duck kommt nach Wien. Im neuen Mickey Mouse Magazin, das am Freitag erscheint, reisen Donald, Daisy und Neffen zum Song Contest in die Hauptstadt. Ja, tatsächlich Donald Duck in Wien. Das Chaos ist offiziell angekommen. Ja. Ich glaube, wenn er mitsingt, der gute Donald Duck, braucht es die Untertitel dann beim Song Contest, damit wir ihn alle verstehen. Ich glaube, der Song Contest in Wien war offenbar noch nicht verrückt genug. Jetzt kommt auch noch Donald Duck nach Wien.

0: internationalen Anti-Diät-Tag. Also offiziell heute Kalorienzählen verboten. Haut euch rein, was immer ihr wollt und worauf ihr Lust habt. Und ihr entscheidet auch wie immer, welcher Song euch heute um 18 Uhr ohne schlechtes Gewissen in den Feierabend begleitet.
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0: Ihr seid wie immer die Musikchefs. Entweder der Song für alle mit großem Hunger.
2: Okay.

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10: Hier ist das Tirolwetter bei Live-Radio mit Laura Schön. Mischmaschwetter steht heute am Programm. Im Süden des Landes regnet es stellenweise immer wieder. Im Norden reißt der Föhn aber auch immer wieder kleinere Sonnenfenster auf. Dazu messen wir aktuell noch 19 Grad in Ims, 20 sind es in Innsbruck und 22 Grad in Kufstein. Morgen bleibt es dann ebenfalls nochmals wechselhaft. Das zeigt uns auch die Live-Radio-Vorschau. Wolken, Sonne, gewitzrige Schauer, morgen wieder von allem was dabei. Dazu nur maximal 19 Grad. Ab Freitag kommt dann aber wieder die Sonne zurück und auch die bringt dann frühsommerliche Temperaturen mit.
11: Alles klar. In der Konditorei gibt's Kuchen und Kaffee. Bei mir gibt's gute Laune mit guter Musik. Aber jetzt erstmal das Wichtigste des Tages, die Schlagzeilen. Um 5 vor 4.
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13: Mit Helene Feichtenhofer. Die Spritpreise sind durch die Spritpreisbremse der Regierung nur kurz billiger geworden, zeigen Daten des ÖAMTC. Für einen Liter Diesel haben die Österreicherinnen und Österreicher im April im Schnitt 2 Euro hinlegen müssen, für Super 1,70 Euro. Das sind um 20 Cent mehr als noch vor einem Jahr. Der Autofahrerclub fordert einmal mehr, die Steuern und Abgaben zu senken. Finanzieren könnte die Regierung das mit den Mehreinnahmen auf die Umsatzsteuer. Nachdem die Polizei im Erpresserfall um HIP am Samstag einen Verdächtigen festgenommen hat, räumt Spar jetzt HIP-Produkte wieder in die Regale. Die Supermarktkette hatte den Verkauf gestoppt, nachdem bekannt wurde, dass mit Rattengift manipulierte Gläser im Umlauf sind. Der Verdächtige ist in U-Haft, er will mit der Sache nichts zu tun haben. Die Staatsanwaltschaft wirft ihm bislang absichtlich schwere Körperverletzung vor. Noch steht aber ein Gutachten aus, welche Wirkung die Giftdosis gehabt hätte. Eine filmreife Verfolgungsjagd hat sich in Wien gestern Abend ein 38-Jähriger mit der Polizei geliefert. Der Mann hat dabei auch zwei Polizeiautos gerammt. Begonnen hatte alles, als Polizisten ihn wegen eines kaputten Seitenspiegels anhalten wollten. Da hat der Autofahrer dann Gas gegeben und ist mit rund 100 km/h geflüchtet. Eine Straßensperre mit zivilen Streifenwagen hat der Mann gerammt. Das Auto haben die Polizisten dann später schwer beschädigt und leer in Mariahilf gefunden. Der Eigentümer hatte es ausgebeutet und der hat dem Polizisten dann Name und Adresse des Lenkers gegeben. Der allerdings streitet alles ab. Viel los in den Trafiken. Bei Lotto gibt es heute noch 8,5 Millionen Euro zu gewinnen. Es gilt, einen 7-fach-Jackpot zu knacken, den ersten heuer. Hat es in Österreich eigentlich schon einmal einen 8-fach-Jackpot gegeben, haben wir Lotteriensprecher Günther Engelhardt gefragt.
14: Nein, 8-fach-Jackpot hat es noch keinen gegeben. Wenn es also jetzt keinen 6er gibt, dann wäre es der erste 8-fach-Jackpot in der Geschichte von Lotto.
13: Wer heute noch mitspielen will, kann das noch bis 18.30 Uhr tun. Da ist dann Annahmeschluss.
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10: Nach wie vor einiges los auf der A13 Brenner Autobahn Innsbruck in Fahrtrichtung Brenner. Zwischen Schönberg und der Lueckbrücke gibt es immer wieder abschnittsweise Verzögerungen. In Summe braucht ihr aktuell bis zu einer Viertelstunde länger. In der Gegenrichtung staut es sich zwischen der italienischen Grenze und der Lueckbrücke. Hier ein Plus von 5 Minuten aktuell. Im Mittelgebirge gibt es heute Arbeiten und zwar zwischen Lanz und Sistrans. Hier ist die Straße immer wieder abschnittsweise gesperrt, rechnet in beiden Richtungen mit leichten Verzögerungen. Und den Feierabendverkehr spüren wir jetzt schon in den Stadtgebieten bzw. den Zentren von Innsbruck, Hall, Schwarz und Wörgl. An den üblichen Staupunkten jeweils 5 bis 10 Minuten mehr einplanen. Wenn ihr sonst noch was entdecken solltet, Staus oder Blitzer, gerne melden unter 0512 20 80 85.
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11: Oh ja.
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11: Aber jetzt mal kurz Schluss mit guter Laune. Was ist das für ein Schock für viele Biertrinker? Welches Bier jetzt für immer eingestellt wird? Dramatische Schlagzeile heute. Hört sie gleich in 5 Minuten.

0: 16:04. Ihr werdet nicht glauben, warum ein Bier plötzlich nicht mehr verkauft werden darf.
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0: Yoko Ono stoppt jetzt das John Lennon Bier. Yoko Ono ist ja die Witwe des Beatles-Sängers John Lennon und will jetzt einer bretonischen Brauerei den Vertrieb des John Lennon Bieres untersagen. Und hat ihr damit gleichzeitig auch zu einem Verkaufsschlager verholfen. Ja, ein Wortspiel zu viel. Und schauen wir jetzt bitte. Die Brauerei wollte wahrscheinlich nur Humor, bekam aber jetzt die Anwälte. Ja, imagine all the people ohne dieses Bier. Aber immerhin kennt jetzt jeder das Bier. Nur auch blöd, keiner kann es mehr kaufen, weil niemand dann weiß, wie es nach John Lennon heißen wird.
2: Und jetzt die aktuelle von
1: Thorstein Einarsson. Allee!

0: Ihr werdet nicht glauben, wer jetzt einen eigenen Schmetterling hat.
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0: Ich bin's nicht. Ein internationales Forschungsteam unter Leitung von Peter Hoemer von den Tiroler Landesmuseen hat jetzt eine Schmetterlingsart nach Papst Leo dem 14. benannt. Ja, der sogenannte Papst Leo Schmetterling wurde in Kreta in Griechenland entdeckt, erreicht eine Flügelspannweite von 2 cm. Besonders auffällig die purpurfarbenen Vorderflügel mit einem orangen-goldenen Fleck sowie eine markante weiße Binde. Sehr schön. Papst Leo hat seinen eigenen Schmetterling. Ja, andere kriegen Denkmäler. Der Papst flattert jetzt als Schmetterling durch Griechenland. Auch schön. Kann er jetzt sagen, oder? Habemus.

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16: Kurz vor 4:30, hier ist das Tirolwetter bei Live Radio mit Laura Schön. Zweigeteilt geht's rein in Richtung Feierabend. In Osttirol braucht's den Regenschirm beim Weg raus aus dem Büro. In Nordtirol vereinzelt sogar noch die Sonnenbrille. Generell werden die Wolken aber immer dichter und am Abend kann es dann auch im ganzen Land noch nass werden. Dazu messen wir aktuell 18 Grad in Landeck, 20 sind es in Innsbruck und in Wörgl jetzt sogar 23 Grad. Morgen Donnerstag gibt es dann nochmals ganz ähnliches Wetter, das zeigt die Live-Radio-Vorschau. Unbeständig und auch noch eine Spur kühler wird es morgen. Maximal 19 Grad gehen sich aus. Ab Freitag stellt sich dann aber wieder sonnigeres und auch wärmeres Wetter ein.
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17: Mit Beate Lehner. Riesenglück heute Nachmittag bei einem Unfall im Zillertal. In Zell krachen eine Garnitur der Zillertalbahn und ein Auto zusammen. Durch großes Glück wird niemand verletzt. Tirol-Reporter Philipp Granbacher.
18: Zum Unfall kommt es gegen 13.20 Uhr beim unbeschrankten Bahnübergang auf Höhe vom Spar in Zell. Der Autofahrer dürfte die einfahrende Zillertalbahn übersehen haben. Das Auto wird erfasst und mehrere Meter weggeschleudert. Die Rettung kann wenig später Entwarnung geben. Weder die Autoinsassen noch der Zugführer oder Passagiere sind verletzt. Die Unfallstelle kann schnell wieder geräumt werden.
17: Im Bezirk Innsbruck-Land haben Jäger einen Wolf geschossen. Der Wolf war in Gschnitz immer wieder in der Nähe von Menschen und Siedlungen unterwegs. Deswegen hat ihn das Land vor knapp 2 Wochen zum Abschuss freigegeben. Diese Abschussverordnung sei gestern Abend erfüllt worden, heißt es heute vom Land. Und eine Auszeit für pflegende Angehörige. Die Caritas bietet heuer wieder die sogenannten Erholungswochen an. Am Mirminger Plateau können sich pflegende Angehörige im Sommer und Herbst ein paar Tage Auszeit vom Betreuungsalltag nehmen und sich mit Menschen in ähnlichen Lebenssituationen austauschen. Anmelden ist noch bis Ende Mai möglich. 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
16: Soeben reingekommen, ein Unfall ist passiert auf der A12 Inntal-Autobahn. Innsbruck in Fahrtrichtung Landeck und zwar im Bereich der Ausfahrt Völs-Kranebitten. Die Polizei ist bereits vor Ort. Die Unfallfahrzeuge stehen am Pannenstreifen. Laut Live-Radio-Verkehrsmeldern geht es recht gut an der Unfallstelle vorbei, rechnet aber trotzdem in diesem Bereich mit leichten Verzögerungen und fahrt bitte vorsichtig. Weiter auf die A13 Brenner-Autobahn. Innsbruck in Fahrtrichtung Brenner. Zwischen Matre und der Lueck-Brücke staut es sich nach wie vor und gibt ein Plus von 10 Minuten aktuell. Den Feierabendverkehr spüren wir jetzt mittlerweile in den Stadtgebieten bzw. auch den Zentren von Innsbruck, Hall, Wattens, Schwarz und Wörgl. An den üblichen Staupunkten jeweils bis zu 10 Minuten mehr einplanen. Und die neuesten Blitzer für ganz Tirol gibt es wie immer nur bei uns auf Live-Radio und zwar auf der B171 Tiroler Straße am Ortseingang vom Strass im Zillertal auf Höhe Schneeberger wird geblitzt. Danke Peter für die Info. Eure Stars und Blitzer könnt ihr ebenfalls jederzeit gerne melden unter 0512 20 80 85. Dankeschön und gute und sichere Weiterfahrt.
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1: Schönen Nachmittag, Andrea aus Völs.
2: Hallo, schönen Nachmittag.
1: Um welchen Song geht's heute bei dir bei den Agathe Bauer Songs?
2: Es geht um den Song Bang My Head von David Guetta feat.
1: Ah, schönes Lied. Klingt so. Kennen vielleicht einen anderen. Und wo ist da deine deutsche Stelle?
2: Bei Minute 2,33. Mhm. Bist zu fett, um zu gehen in der Box.
1: Was? Bist zu fett, um zu gehen in die Box? So.
2: Ja.
1: Okay. Bist zu fett, um zu gehen in die Box. Ganzer Satz sogar. Klingt so. 2,33. Tatsächlich. Bist zu fett, um zu gehen in die Box. Sag mal, der Herr David Guetta, was David singt. Danke dir, liebe Grüße nach Völs, Andrea.
2: Danke.
1: Und wenn ihr auch lustige Sachen raus aus Songs, gebt Bescheid, liveradio.tirol/Kaufis/Rush Hour. Denn immer um kurz nach 16:30 heißt es bei uns.
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0: Das ist Live-Radio am Anti-Diät-Tag. Also heute wird mal auf nichts verzichtet, heute wird genossen und ihr entscheidet, welcher Song heute um 18 Uhr uns musikalisch alles abmacht.
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0: Entweder der humorvolle Essenshit. Oder der Persiflage auf Michael Jackson's Beat It. Eat It von Weird Al Yankovic. Oder darf doch eine Portion Pasta sein. Spliff und Carbonara. Jetzt abstimmen, liveradio.tirol/Kaufis Rush Hour. Was kommt heute auf euren musikalischen Teller? Auflösung in einer Stunde 15 um Punkt 18 Uhr bei Live Radio.

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19: Schönen Mittwoch, das Tirolwetter bei Live-Radio mit Laura Schön. Den Regenschirm sollten wir heute noch parat halten. In Nordtirol gibt es zwar durch den Föhn immer noch kleinere Sonnenfenster, generell breiten sich die Schauer von Südwesten her aber immer weiter aus. Die aktuellen Temperaturen liegen aktuell bei 15 Grad in Lermoos, 18 sind es in Ötz und 20 jetzt in Innsbruck. Die Live-Radio-Vorschau zeigt, morgen Donnerstag wird es dann auch wieder wechselhaft. Immer wieder ziehen Wolken durch, Sonne gibt es aber auch mal vereinzelt zwischendurch, dazu etwas frischer bei nur maximal 19 Grad. Ab Freitag wird es dann wieder stabiler und auch die Sonne übernimmt dann wieder das Kommando.
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6: Die Rauchfangkehrer machen noch schnell die letzten Kamine sauber. Ich kehre euch gleich wieder die schlechte Stimmung raus. Zuvor war alles, was wichtig ist, die Schlagzeilen um 5 vor 5.
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15: Mit Helene Feichtenhofer.
2: Lehrer dringend gesucht, heißt es aktuell an Österreichs Schulen. Fürs kommende Schuljahr sind insgesamt mehr als 6.000 Lehrerstellen ausgeschrieben. Die Bewerbungsfrist für Interessierte läuft noch bis Freitag. In welchen Fächern ist denn der Bedarf besonders groß? Haben wir Isabella Penz, Bildungsdirektorin in Kärnten, gefragt.
16: Schwerpunktmäßig liegt unsere Suche, das jetzt schon seit mehreren Jahren, im Bereich Bewegung und Sport weiblich, im Fach Deutsch und in kaufmännischen Fächern. In der Mittelschule sind die gefragtesten Fächer Englisch, Deutsch, wieder Bewegung und Sport sowie Mathematik und Sonderpädagogik.
2: Wer sich als Quereinsteiger bewerben will, braucht dafür eine bereits abgeschlossene Zertifizierung. Die Staatsanwaltschaft Linz ist für die Ermittlungen zuständig, ob Thomas Schmidt im Postenschacher-Prozess falsch ausgesagt hat. Das hat die Generalprokuratur heute entschieden. In diesem Postenschacher-Prozess ist diese Woche Ex-ÖVP-Clubchef Wöginger nicht rechtskräftig verurteilt worden. Schmidt, der als Kronzeuge für die Wirtschafts- und Korruptionsstaatsanwaltschaft aufgetreten ist, hatte Wöginger schwer belastet. Ex-ÖVP-Chef Sebastian Kurz hatte Schmidt nach seiner Zeugenaussage angezeigt, wirft ihm vor, nicht die Wahrheit gesagt zu haben. Schwerer Unfall heute auf der Baustelle des Semmering-Basistunnels bei Steinhaus am Semmering in der Obersteiermark. Ein Arbeiter und eine Arbeiterin sind dabei verletzt worden. Sie haben einen Förderlift be- und entladen, als sich am Lift plötzlich eine Rückhalteklappe geöffnet hat. Die Frau wurde an den Beinen eingeklemmt und war kurze Zeit enormer Belastung ausgesetzt. Auch ihr Kollege wurde verletzt. Wie es zum Unfall gekommen ist, wird nun ermittelt. Woher kommt eigentlich der Lachs, den wir im Supermarkt kaufen? Das ist gar nicht so einfach herauszufinden, zeigt jetzt ein Test von Foodwatch Österreich. Trotz diverser Gütesiegel ist es den Testern nur bei 3 von 84 geprüften Produkten gelungen zu erfahren, woher der Fisch wirklich stammt. Foodwatch verlangt hier mehr Transparenz.
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20: Wir schauen wieder zur Unfallstelle auf der A12 Inntal-Autobahn Innsbruck in Fahrtrichtung Landeck und zwar im Bereich der Ausfahrt Völs-Kranebitten. Die Einsatzkräfte sind da noch vor Ort und die Unfallzeuge stehen am Pannenstreifen. Es geht aber gut an der Unfallstelle vorbei, rechnet aktuell nur mit leichten Verzögerungen. Weiter auf die A13 Brenner-Autobahn Innsbruck in Fahrtrichtung Brenner. Zwischen Schönberg und der Luigbrücke gibt es heute immer wieder abschnittsweise Stau. Aktuell braucht ihr in Summe auf der gesamten Strecke bis zu einer Viertelstunde länger. Den Feierabendverkehr spüren wir ebenfalls nach wie vor in den Stadtgebieten bzw. den Zentren von Innsbruck, Hall, Wattens, Schwarz, Wörgl und Kufstein. An den üblichen Staupunkten bitte jeweils bis zu 10 Minuten mehr einplanen. Solltet ihr sonst noch was entdecken, Staus oder Blitzer, gerne an uns melden unter 0512 20 80 85.
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23: 1.000 Euro zum Shoppen, dazu eine Limousine, die euch daheim abholt, roter Teppich, Sektempfang, klingt fast wie in einem Traum, wird aber schon vielleicht in 3 Tagen am Samstag für euch Wirklichkeit. Ich darf wieder mit euch als Live-Radio-Shopping-Butler durchs Einkaufszentrum Dez in Innsbruck huschen und shoppen gehen, mach alles für euch. Merkt euch einfach die 4 Codewörter der Woche und wenn ihr am Freitag dann aufgerufen werdet und alle 4 sagen könnt, geht dieser Traum in Erfüllung. Codewort Nummer 3 für heute ist Gürtel. Morgen kommt dann noch eins dazu und dann sind die Daumen gedrückt für euren unvergesslichen Shoppingausflug.

0: Immer um kurz nach 17 Uhr hier bei Live Radio die wichtigste Frage des Tages, weil wir Männer sie oft vergessen, darf ich sie stellvertretend heute mal an die Gerlinde aus Birgitz stellen. Liebe Gerlinde, Schatzi, wie war dein Tag?
1: Na Schatzi, ist das nett, dass du fragst.
0: Na bitte.
1: Ja, nein, für die Männer, ganz toll. Ja, ich habe einen spannenden Tag heute. Ich habe frei, aber war schon total produktiv. Ja. Ich habe meine verkorkste Wand, die was ich gemalt habe daheim, in grün, habe ich ausbessern müssen, weil die nicht ganz gerade war. Und meine Tochter hat mich darauf hingewiesen, dass die nicht gerade ist. Jetzt habe ich sie reparieren müssen.
0: Sehr schön.
1: Ja, und jetzt bin ich zu meinen lieben Oldies gefahren, zu meinen Eltern ins Unterland.
0: Sehr
1: nach
0: schön.
1: Gramsach oder Brixleck und bin gerade am Rheintaler See und genieße es gerade.
0: Ah, fein. Innsbruck geht der Wind. Wie ist bei euch am Rheintaler See?
1: Du Feindi. Also ich überlege mir jetzt, ob ich da nicht reingehe auf den Schwumm. Also mir, ja. Überhaupt nicht, finde ich.
0: Traudi,
1: ja?
0: Du. Wir sind am Telefon live dabei. Spring rein.
1: Ja, jetzt habe ich nämlich gerade meine Bodysachen nicht dabei. Aber ja, nackert ist jetzt vielleicht auch nicht gerade ideal. Aber ja.
0: Dann haben wir eine kleine Nachrichtenmeldung. Für ihn. Viertelstunde um halb sechs.
1: Genau, wir haben da nachher die Flitzerin am Rheindaler See.
0: Ja. Das ist schön. Feiner Tag, brav gewesen. Großes Lob von mir. Super gemacht, Gerlinde.
1: Sehr schön, Dankeschön.
0: Und wenn du wieder mal Probleme hast mit deiner Wand, rufst du mich einfach an, weil du weißt, der ist immer für dich da.
1: Der Kaufi, das ist klar.

0: Wie immer, wenn es wichtig ist, sofort informiert. Das ist das Live-Radio Verkehrszentrum um 17.11 Uhr. Bitte Vorsicht, Gegenstände auf der Fahrbahn.
1: Ganz genau, und zwar auf der A12 Inntal-Autobahn, Kufstein in Fahrtrichtung Innsbruck. Gleich nach dem Amraser-Tunnel liegen Bretter auf der Fahrbahn. Aswinag ist informiert und bereits auf Anfahrt. Fahrt hier aber bitte besonders vorsichtig. Mhm. Wir halten euch natürlich auf dem Laufenden.
0: Nicht, dass da wer drüber brettert.
1: Über die ist Bretter. Sicher schon passiert.
0: Das wäre blöd. Gute und sichere Fahrt durch euren Mittwochabend mit Peter.

0: Unfassbar, was Schatzsucher jetzt in Norwegen ausgegraben haben.
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0: Unglaublich. Schatzsucher finden 3000 alte Silbermünzen. Das Ganze im Wald von Norwegen sind rund 1000 Jahre alt. Wunderschöne, silberglänzende, fast neue Wikingermünzen. Wunderschön. Die finden einen Wikinger-Schatz und ich suche daheim regelmäßig meinen Wohnungsschlüssel.

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2: Gleich 5:30, hier ist das Tirolwetter bei Live Radio mit Laura Schön. Die Wolken werden jetzt am frühen Abend überall dichter, blaue Flecken gibt es kaum noch zu sehen. In den nächsten Stunden kann es dann auch im ganzen Land noch ein paar Regentropfen geben, teils kann es dabei auch blitzen und donnern. Dazu messen wir jetzt aktuell noch 18 Grad in Landeck und noch 20 Grad in Innsbruck oder auch in St. Johann. Die Live Radio Vorschau zeigt, morgen Donnerstag geht es dann wechselhaft weiter und auch noch eine Spur kühler. Es gehen sich nur maximal 19 Grad aus. Ab Freitag kämpft sich dann aber wieder die Sonne zurück und es wird auch wieder spürbar wärmer.
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23: Mit Beate Lehner. Viele Tirolerinnen und Tiroler hoffen heute auf den großen Gewinn. Bei Lotto 6 aus 45 winkt der erste Siebenfach-Jackpot des Jahres mit rund 8,5 Millionen Euro. Tippt heute niemand die 6 richtigen, dann gibt es eine Premiere, Lotteriensprecher Günther Engelhardt.
24: Achtfach-Jackpot hat es noch keinen gegeben. Wenn es also jetzt keinen Sechser gibt, dann wäre es der erste Achtfach-Jackpot in der Geschichte von Lotto.
23: Noch eine Stunde ist Zeit, um Tipps abzugeben. Annahmeschluss ist um 18.30 Uhr. Rund um die geplante Demo auf der Brennerautobahn am 30. Mai warnt jetzt Verkehrsminister Hanke von der SPÖ. Er appelliert, die Demo zu verlegen, zeitlich oder örtlich. Aufgrund des vielen Verkehrs würde die Demonstration in dieser Länge an diesem Tag zum Stillstand in der Region führen. Am 30. Mai ist ja geplant, sowohl die Brennerautobahn als auch die Bundesstraße und die Landesstraße mehrere Stunden lang zu sperren. Und 2 Wochen früher als geplant gibt es heute wieder freie Fahrt auf der Hallerstraße in Innsbruck. Die ÖBB haben die Brückenbaustelle auf Höhe Rauchmühle geräumt. Die Brücke ist ja neu gebaut worden, deswegen hat Anfang Jänner auch die Zugstrecke gesperrt werden müssen. Jetzt laufen noch Restarbeiten, aber ohne größere Behinderungen. 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
2: Momentan geht's rund auf den Autobahnen. Wir starten auf der A12 Inntal-Autobahn Kufstein Richtung Innsbruck. Kurz nach dem Amrasser-Tunnel liegen Bretter auf der Fahrbahn. Die Asfinag ist da bereits vor Ort, fahrt aber bitte trotzdem besonders vorsichtig in diesem Bereich. Wir bleiben auf der A12 Inntal-Autobahn Innsbruck in Fahrt Richtung Kufstein. Höhe Vomp steht am Pannenstreifen ein defekter LKW. Auf der Überholspur liegt sein Reifen. Hier ist die Asfinag informiert und auf Anfahrt. Fahrt hier bitte besonders langsam und auch vorsichtig vorbei. Weiter geht's auf die A13 Brenner-Autobahn Innsbruck in Fahrtrichtung Brenner. Da steht ein defektes Fahrzeug direkt in der Schönberg-Galerie. Auch hier bitte vorsichtig vorbeifahren, die Einsatzkräfte sind unterwegs. Generell ist heute viel los auf der A13 Brenner-Autobahn Innsbruck in Richtung Brenner. Zwischen Innsbruck Süd und der Lueck-Brücke gibt's immer wieder abschnittsweise Stau. In Summe ein Plus von bis zu einer Viertelstunde aktuell. Und den Feierabendverkehr spüren wir aktuell in den Stadtgebieten von Innsbruck, Hall, Schwarz, Wörgl, Kufstein und Lienz. An den üblichen Staupunkten bitte jeweils bis zu 10 Minuten mehr einplanen. Wenn ihr sonst noch was entdecken solltet, Staus oder Blitzer, gerne an uns melden unter 0512 20 80 85. Dankeschön und gute und sichere Weiterfahrt.
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0: Live-Radio am vielleicht einzigen Tag, wo Nachspeise praktisch Pflicht ist nach dem Abendessen. 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
0: Entweder der Song mit Appetitgarantie. Weird Al Yankovic mit Eat It. Oder der Nudelklassiker zum Mitsingen. Bliff mit Carbonara. 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
2: Und jetzt die aktuelle von
1: Loy Red Eyes.

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13: Feinen Mittwochabend, hier ist das Tirolwetter bei Live Radio mit Laura Schön. Durch den Abend geht's heute mit vielen Wolken im ganzen Land und auch die Schauer breiten sich jetzt nach und nach immer weiter aus. In der Nacht lockert's dann nur zwischendurch mal auf, vielerorts bleibt's auch nass. Dazu sinken die Temperaturen auf Tiefstwerte in der Nacht zwischen 9 und 4 Grad. Morgen geht's dann wechselhaft weiter, das zeigt uns auch die Live Radio Vorschau. Wolken, Sonne, gewitzrige Schauer, morgen wieder von allem was dabei. Dazu auch eine Spur kühler bei nur maximal 19 Grad. Ab Freitag kommt dann aber wieder die Sonne und auch die frühsommerlichen Temperaturen zurück.
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13: 5 vor 6, weiter geht's mit dem Nachrichtenupdate.
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16: Mit Helene Feichtenhofer. Fürs kommende Schuljahr werden österreichweit über 6.000 Lehrerinnen und Lehrer gesucht. Die Bewerbungsfrist für Interessierte läuft noch bis Freitag. In der Steiermark sind es rund 400 Pädagoginnen und Pädagogen, die fehlen, sagt uns die steirische Bildungsdirektorin Elisabeth Meixner.
17: Am meisten sind es eher im Volksschulbereich, aber vergleichsweise zu vor einigen Jahren, 23, 24 zum Beispiel, sind es viel, viel weniger geworden. Das heißt, wir werden das auslangen finden.
16: Die meisten Lehrerstellen sind in Wien offen. Hier sind es rund 2.100. In Tirol dürfte ein 76-jähriger Autofahrer heute wohl mehr als einen Schutzengel gehabt haben. Er ist mit einer Garnitur der Zillertalbahn in Zell am Ziller zusammengestoßen und hat alles unverletzt überstanden. Auch im Zug sind alle unverletzt geblieben. Der Mann dürfte den Zug bei einem unbeschrankten Bahnübergang übersehen haben. Die Auer hat in den ersten drei Monaten dieses Jahres 112 Millionen Euro Verlust gemacht und das, obwohl mehr Menschen mit der Airline geflogen sind. Aber der Irankrieg und die hohen Kerosinkosten haben sich ausgewirkt. Auch Kurzarbeit nach dem Sommer will die Auer-Chefin nun nicht mehr ausschließen. Es gibt aber auch eine gute Nachricht. Während viele Airlines über einen Kerosinmangel sprechen, ist die Auer gut versorgt, erwartet diesbezüglich über die Sommermonate keine Probleme. Die Skimarke Van Dier von Marcel Hirscher hat erstmals eine Frau im Skiweltcup verpflichtet. Die US-Amerikanerin Paula Molzan wird ab der kommenden Saison mit Hirscher Skiern unterwegs sein. Molzan hat bei den Olympischen Spielen heuer Bronze in der Teamkombination gewonnen.
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13: Wir starten wieder auf der A12 Inntal-Autobahn Innsbruck Richtung Kufstein. Höhe vom steht am Pannenstreifen ein defekter LKW. Die Einsatzkräfte sind da bereits vor Ort, fahrt in diesem Bereich aber bitte trotzdem besonders vorsichtig. Weiter auf die A13 Brenner-Autobahn Innsbruck Richtung Brenner. Auch hier steht ein defekter LKW und zwar Höhe Zenzenhof. In diesem Bereich ist aktuell auch der rechte Fahrstreifen gesperrt. Auch hier sind die Einsatzkräfte bereits vor Ort, aber bitte trotzdem langsam und vorsichtig vorbeifahren. Weiter oben auf der A13 Brenner-Autobahn Autobahn Innsbruck Richtung Brenner zwischen Matrei und der Luigbrücke gibt es leichte Überlastung und ein Plus von 10 Minuten aktuell. Weiter noch zum Feierabendverkehr, den spüren wir jetzt noch in den Stadtgebieten von Innsbruck und Hall. An den üblichen Staupunkten bitte jeweils 5 bis 10 Minuten mehr einplanen. Wenn ihr sonst noch was entdeckt, Staus oder Blitzer, gerne an uns weitergeben unter 0512 20 80 85. Dankeschön und gute Fahrt.
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0: Gleich 18 Uhr heute am internationalen Anti-Diät-Tag. Das heißt, jetzt wird musikalisch geschlemmt.
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0: 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Euer Anti-Diät-Tag Kaufis Geheimsong. Spliff und Carbonara. E una Coca-Cola. Viel Spaß!

0: make money. Heute war sie die Latein-Zentral-Matura. Viele erinnern sich zurück an die Schulzeit, an Latein. Allerdings wahrscheinlich eher traumatisch. Oder wie war das bei euch so? Habe ich heute mal auf der Straße umgehört.
1: Was ich von Latein noch in Erinnerung habe. Aber nein, ich habe echt einen blöden Lehrer in Latein gehabt, muss ehrlich sein. Deshalb habe ich Latein gehasst. Aber so ein paar Basics, so ein paar Konjugationen, das habe ich schon noch im Kopf.
0: Carpe diem.
1: Ja.
0: Was heißt das?
1: Nutze den Tag.
0: Genau.
1: Ja.
0: Mit Latein zum Beispiel.
1: Ja, leider nicht bei mir.
0: Ja, wie war es bei dir, Latein?
2: Na, ging schon, war okay. Also, ich bin nur in der Schule. Also, ich hab's noch ein paar Jahre, aber nicht so ein Fan von Latein.
0: Die Hausübung klingt dann wie ein Zauberspruch so ein bisschen, oder?
2: Ah ja, und auch die Texte übersetzen bei der Schularbeit.
0: Wie ist dir mit Latein so gegangen in der Schule?
3: Ich hab's nicht, leider.
0: Leider, ja.
3: Ja, jetzt gern gehabt, jetzt gern ausgewählt.
0: Weil?
3: Es ist eine Megasprache.
0: Könnt man zum Beispiel sagen, in vino veritas, im Wein liegt die Wahrheit. Schöner Spruch, oder?
3: Ich hätte es lieber auf Italienisch. Also von dem her.
0: Besser italienischen als lateinischen Wein.
3: Ja, genau.
0: Wie geht's dir mit Latein?
4: Also mir ist relativ gut gegangen, weil ich habe Latein auch außerhalb der Schule gelernt, damit ich auch andere Sprachen lernen kann. Ich finde halt, es ist schon zu gebrauchen.
0: Du wirst mal irgendwann Lateinlehrerin.
4: Na, leider das nicht, auf gar keinen Fall. Ich würde gerne Juristin werden.
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1: 4 Jungs, ein Traum. Nach der Schule einmal um die ganze Welt segeln. Ihr Abenteuer gibt's im Film Segeljungs im Metropol-Kino Innsbruck. Diesen Samstag um 19 Uhr. Die 4 Jungs werden auch live vor Ort sein. Tickets gibt's unter metropol-kino.at und an der Kinokasse. Der große IKEA-Flohmarkt. Neue und gebrauchte Möbel, Deko und Co. zu echten Flohmarktpreisen. Dazu gibt's Musik, Gewinnspiele und vieles mehr. Kommenden Samstag von 9 bis 15 Uhr vorm IKEA in Innsbruck. Bei Schlechtwetter findet der Flohmarkt in der Tiefgarage statt. Und Fußball-Heimspiel für die Wacker Damen. Diesen Samstag gegen den RW Rankweil. Anpfiff ist um 14 Uhr am Sportplatz Tivoli W1.
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18: 5 vor halb 7. Hier ist das Tirolwetter bei Live Radio mit Laura Schön. In Nordtirol reißt der Föhn die Wolkendecke jetzt immer wieder mal auf und die Sonne lässt sich nochmals blicken. In Osttirol ist es weiterhin grau und auch immer wieder mal nass. Dazu messen wir jetzt noch 15 Grad in Lienz, 17 in Landeck und 19 in Innsbruck. Morgen Donnerstag geht es dann ganz ähnlich weiter, das zeigt die Live Radio Vorschau. Unbeständig und noch eine Spur kühler wird es morgen, maximal 19 Grad. Ab Freitag stellt sich dann aber wieder sonnigeres und auch spürbar wärmeres Wetter ein.
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20: Mit Beate Lehner. Eine Unterländerin bekommt die Liebe vorgespielt und sitzt dabei einem Betrüger auf. Die 57-Jährige aus dem Bezirk Kufstein baut online eine Beziehung zu einem Mann auf. Er verspricht ihr, ein Paket mit Bargeld zu schicken. Dafür überweist sie mehrmals Geld an den Unbekannten, insgesamt über 10.000 Euro, bis die Bank ihr Konto aufgrund verdächtiger Transaktionen sperrt. Das versprochene Paket kommt nie an, jetzt ermittelt die Polizei. Tiroler Kinder sollen nicht länger in die Volksschule gehen. Der Tiroler Gemeindeverband spricht sich heute klar gegen den Vorschlag von Bildungsminister Wiederkehr aus. Er hatte vorgeschlagen, die Volksschule von 4 auf 6 Jahre zu verlängern. Das wäre für die Gemeinden vor allem finanziell sehr belastend, deswegen das klare Nein vom Tiroler Gemeindeverband. Und ein Schmetterling für den Papst. Ein Forscherteam unter Tiroler Leitung hat jetzt auf der griechischen Insel Kreta eine neue Schmetterlingsart entdeckt und die nach Papst Leo benannt. Mit dem Namen geht auch eine Bitte an den Papst einher. Er soll auf die Verantwortung der Menschen in Sachen Naturschutz hinweisen, heißt es heute von den Tiroler Landesmuseen. 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
18: Gute Nachrichten zuerst. Die defekten Fahrzeuge auf der A12 Höhe Vomp und auf der A13 Höhe Zenzenhof wurden mittlerweile abtransportiert und es geht in diesen Bereichen wieder staufrei voran. Weiter oben auf der A13 Brenner Autobahn Innsbruck Richtung Brenner gibt es aber nach wie vor Überlastung und zwar zwischen Matrei und der Baustelle auf der Luigbrücke. Hier dauert es aktuell noch bis zu einer Viertelstunde länger. Der Feierabendverkehr hat sich auch zum Großteil beruhigt, nur im Stadtgebiet von Innsbruck zwickt es noch ein bisschen und zwar bei der Baustelle am Südring bei der Grasmeierkreuzung. Hier aktuell noch ein Plus von 5 Minuten in Fahrtrichtung Tivoli. Solltet ihr sonst noch was sehen, Staus oder Blitzer, gerne an uns weitergeben unter 0512 20 80 85. Danke und gute Fahrt.
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0: Ihr werdet nicht glauben, wie Justin Bieber jetzt im Internet viral geht.
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0: Unglaublich, Justin Bieber wird momentan zu Justin Bieber, denn eine Künstlerin hat den Popstar aus Brie-Käse nachgebaut und das Netz liebt's und das Video geht momentan viral. Der einzige Justin Bieber, der besser reift, ist der Justin Bieber aus Brie-Käse. Und lustig auch, die Kommentare, hab's mir alle durchgelesen. Alles mit dabei, die gehen von bis, also von der schaut wirklich zum Reinbeißen aus, bis hin zu perfekt Justin Bieber aus Brie. Die Musik von ihm war immer schon Käse. Everybody.

0: So, Mittwoch heißt Wochenhalbzeit. Der Rest geht jetzt auch fast von alleine. Wünsche euch einen feinen Abend, genießt es und ich würde mich freuen, wenn wir uns dann morgen wieder hören. Ab 5 vor 3.
1: Jetzt kommen wir langsam zum Schluss und geben Ihnen sozusagen als kostenlose Zugabe noch einen gespielten Witz. Viel Vergnügen.
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8: Feinen Mittwochabend, hier ist das Tirolwetter bei Live-Radio mit Laura Schön. Ein Hin und Her ist das heute. In Nordtirol lockert es durch den Föhn immer wieder mal kurz auf. In Osttirol ist es weiterhin eher grau in grau. Im Laufe der Nacht geht es dann auch so weiter. Wolkenfelder wechseln mit klaren Stellen am Himmel und vereinzelt ziehen auch Schauer durch. Dazu gibt es Tiefstwerte zwischen 9 und 4 Grad. Die Live-Radio-Vorschau zeigt morgen Donnerstag dann weiterhin wechselhaft. Immer wieder ziehen Wolken durch. Es gibt aber auch kleinere Sonnen. Fenster zwischendurch. Dazu gehen sich etwas frischere 19 Grad maximal aus. Ab Freitag wird es dann aber wieder stabiler und die Sonne übernimmt wieder das Kommando. Es ist jetzt 5:05. Weiter geht's mit den Weltnachrichten.
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10: Mit Helene Feichtenhofer. Die Volkshilfe warnt heute vor einem drohenden Ausnahmezustand in der Pflege. Wenn die Politik nicht handelt, wären künftig immer mehr kranke Menschen im Alter auf sich gestellt. Eine Umfrage zeigt auch, dass viele Menschen das Gefühl haben, dass ihre eigene Pflege nicht sichergestellt ist, sagt Volkshilfedirektor Erich Fenninger.
11: Österreich hat mittlerweile ja befundeterweise sowas wie eine Zweiklassenmedizin. Und Österreich hat aber auch, wie man sieht, eine gefühlte Zweiklassenpflege. Deshalb die Forderung, leistbare Pflege, leistbare, ausreichende Pflege für alle und nicht nur für wenige.
10: Mehr Unterstützung verlangt die Volkshilfe auch in der mobilen Pflege und für pflegende Angehörige, die oft unter enormen finanziellen Druck geraten, wenn etwa Therapien, Hilfsmittel oder Umbauten wie ein Treppenlift dazukommen. Österreich ist auf dem falschen Weg. Das sagen 3/4 der Befragten in einer Umfrage fürs Meinungsforschungsinstitut Ipsos. Die Zuwanderung, die Inflation und der Zustand des Gesundheitssystems machen den Menschen die größten Sorgen. In 24 Jahren soll es in der EU keine Armut mehr geben, das Ziel der EU-Kommission. Sie hat heute ein Sozialpaket vorgestellt, mit dem das gelingen soll. So sollen Menschen, die bisher vom Arbeitsmarkt ausgeschlossen waren, etwa aufgrund von einer Behinderung, besser integriert werden, leichter einen Job finden. Die EU-Länder sollen außerdem mehr in den sozialen Wohnbau investieren. Papst Leo ist nun auch ein Schmetterling. Forscher haben eine neue Schmetterlingsart, die sie auf Kreta entdeckt haben, nach dem Papst benannt. Der Papst Leo-Schmetterling fällt vor allem durch seine purpurfarbenen Vorderflügel auf.
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8: Zwei kleine Staupunkte gibt es jetzt noch am frühen Abend, und zwar auf der A13 Brenner Autobahn Innsbruck in Richtung Brenner zwischen Matrei und der Luigbrücke noch leichte Überlastung und ein Plus von bis zu 5 Minuten. Im Feierabendverkehr spüren wir noch in Innsbruck, und zwar am Südring. Hier sind es in Fahrtrichtung Tivoli ebenfalls noch 5 Minuten mehr. Wenn ihr sonst noch was sehen solltet, Staus oder Blitzer, gerne noch an uns melden unter 0512 20 80 85. Dankeschön und gute Weiterfahrt.

0: Und schon wieder Arbeitswochenhalbzeit. Hier sind eure Live-Radio-Frühstarter, Lito
1: und Lena.
0: Und wir zittern und schwitzen und sind schon angespannt mit euch gemeinsam. Lotto 7-fach-Checkpot, ja, heute über 8 Miller im Topf. Stellt euch das nur mal vor. Lena und ich haben auch mitgespielt. Wir spielen wieder gegeneinander. Unser Spiel ist ganz einfach. Jeder gleich viel Tipps. Wer mehr gewinnt, gewinnt.
1: Richtig. Und der Verlierer?
0: Putzstudio.
1: Richtig.
0: Du hast eh schon viel Übung, Putz für Lena, also stimm dich schon mal drauf ein. Meine 3 Euro Gewinn werden deinen Euro schlagen.
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17: 7:35, hier ist das Tirolwetter bei Live-Radio mit Laura Schön. Innsbruck hat heute ein bisschen die Sonne gebucht. Nur im Raum Innsbruck gibt es jetzt noch letzte Sonnenstrahlen und ein paar blaue Flecken am Himmel. Im Rest des Landes haben sich die Wolken durchgesetzt und es regnet auch immer wieder mal. Dazu messen wir aktuell noch 18 Grad in Innsbruck, Kössen oder auch in Zierl zum Beispiel. In der Nacht geht es dann mit den Temperaturen runter auf Tiefstwerte zwischen 9 und 4 Grad. Die Live-Radio-Forscher zeigt morgen Donnerstag dann weiterhin wechselhaft und noch eine Spur kühler bei nur noch maximal 19 Grad. Ab Freitag kämpft sich dann aber wieder die Sonne verbreitet zurück und es wird auch wieder spürbar wärmer.
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18: Mit Beate Lehner. Riesenglück heute Nachmittag bei einem Unfall im Zillertal. In Zell krachen eine Garnitur der Zillertalbahn und ein Auto zusammen. Es wird aber niemand verletzt, Tirol-Reporter Philipp Granbacher.
19: Zum Unfall kommt es gegen 13.20 Uhr beim unbeschrankten Bahnübergang auf Höhe vom Spar in Zell. Der Autofahrer dürfte die einfahrende Zillertalbahn übersehen haben. Das Auto wird erfasst und mehrere Meter weggeschleudert. Die Rettung kann wenig später Entwarnung geben. Weder die Autoinsassen noch der Zugführer oder Passagiere sind verletzt. Die Unfallstelle kann schnell wieder geräumt werden.
18: Bei psychischen Problemen suchen sich Menschen in Tirol mittlerweile schneller Hilfe als früher. Das beobachten die psychosozialen Zentren im Land. Letztes Jahr sind über 10.000 Beratungsgespräche geführt worden, ein Plus von über 17%, wie die Bilanz heute zeigt. Darunter sind auch viele junge Menschen, schon jeder Dritte ist unter 30. Und Tennis: beim WTA 1000-Turnier in Rom verliert Nachwuchsass Lili Tacker heute ihr Erstrundenmatch. Die junge Osttirolerin unterliegt der früheren Weltranglistendritten Maria Sakkari aus Griechenland in 3 Sätzen. 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
17: 2 kleine Staupunkte gibt es jetzt noch, zum einen auf der B161 Pastonstraße. Bei der Baustelle zwischen Kitzbühel und Oberndorf werdet ihr immer wieder wechselseitig angehalten. Aktuell gibt es einen Plus von 5 Minuten in Fahrtrichtung Kitzbühel. Und auch jetzt am Abend wird zwischen Lanz und Sistrans noch gearbeitet. Daher ist die Sistranser Straße hier immer wieder kurzzeitig gesperrt. Aktuell noch ein Plus von 5 Minuten in Fahrtrichtung Lanz. Wenn ihr sonst noch was seht, bitte gerne an uns weitergeben, Staus oder Blitzer, unter 0512 20 80 85. Dankeschön und gute Fahrt.
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10: Feinen Mittwochabend. Hier ist das Tirolwetter bei Live Radio mit Laura Schön. Die Regenwolken ziehen jetzt am Abend hin und her. Stellenweise blitzt auch noch der blaue Himmel durch, wie aktuell zum Beispiel über Innsbruck. Vielerorts regnet es aber auch. Im Laufe der Nacht wechseln sich dann dichtere Regenwolken mit klaren Phasen ab. Dazu sausen die Temperaturen noch runter auf Tiefstwerte zwischen 9 und 4 Grad. Morgen bleibt es dann nochmals wechselhaft, das zeigt die Live-Radio-Vorschau. Wolken, Sonne, gewitzerige Schauer, alles mit dabei morgen. Dazu auch eine Spur frischer bei nur maximal 19 Grad. Ab Freitag kommt aber dann wieder die Sonne zurück und auch die frühsommerlichen Temperaturen sind mit dabei. Es ist jetzt 5 vor 8, weiter geht's in den Newsroom.
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12: Mit Helene Feuchtenhofer. Die USA und der Iran kommen einer Vereinbarung immer näher, die den Krieg zwischen den beiden Ländern beenden könnte. Die Info von Pakistan, das zwischen den USA und dem Iran vermittelt. Man stehe da kurz davor, eine Absichtserklärung zu unterschreiben, heißt es. Die sieht das Ende des Kriegs vor und den Beginn einer 30 Tage dauernden Verhandlungsphase, um ein detaillierteres Abkommen zu vereinbaren. Nachdem die Polizei im Erpresserfall um HIP am Samstag einen Verdächtigen festgenommen hat, räumt Spar jetzt HIP-Produkte wieder in die Regale. Die Supermarktkette hatte den Verkauf gestoppt, nachdem bekannt wurde, dass mit Rattengift manipulierte Gläser im Umlauf sind. Der Verdächtige ist in U-Haft, er will mit der Sache nichts zu tun haben. Die Staatsanwaltschaft wirft ihm bislang absichtlich schwere Körperverletzung vor. Noch steht aber ein Gutachten aus, welche Wirkung die Giftdosis gehabt hätte. In Tirol dürfte ein 76-jähriger Autofahrer heute wohl mehr als einen Schutzengel gehabt haben. Er ist mit einer Garnitur der Zillertalbahn in Zell am Ziller zusammengestoßen und hat alles unverletzt überstanden. Auch im Zug sind alle unverletzt geblieben. Der Mann dürfte den Zug bei einem unbeschrankten Bahnübergang übersehen haben. Fußball in der Champions League gibt es heute das Halbfinalrückspiel zwischen Bayern München und Paris Saint-Germain. Die Fans erwarten ein temporeiches und intensives Duell, nachdem es im Hinspiel schon 9 Tore gegeben hat. PSG hatte die Partie 5:4 gewonnen. Anklick ist in rund einer Stunde. Und jetzt habe ich noch die Zahlen für den 8,5 Millionen Euro schweren Lotto Siebenfach-Jackpot. Gezogen wurden 1, 7, 12, 13, 14, 42 und die Zusatzzahl 23. Alle Angaben wie immer ohne Gewähr.
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10: Kurz und knackig, es gibt jetzt keine gröberen Verzögerungen mehr. Ich wünsche euch allen weiterhin gute Fahrt.

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